0: verurteilt worden. Die Geschworenen sprachen den 21-Jährigen in allen Punkten für schuldig. Neben dem geplanten Anschlag ging es dabei auch um Beihilfe zu einem Mordversuch. Der Österreicher war nach einer Warnung von US-Geheimdiensten einen Tag vor dem geplanten Anschlag im August 2024 festgenommen worden. Babyspielzeug, Kleider, Elektronik. Auf Temu können Kunden alles Mögliche günstig kaufen, mit Risiken, wie Testkäufe zeigen. Jetzt greift die EU durch und verhängte eine Strafe in Höhe von 200 Millionen Euro gegen den chinesischen Online-Marktplatz. Aus der Nachrichtenredaktion Peter Eichenberg.
1: Der Grund für die Strafe? Illegale Produkte. Das Unternehmen habe die Risiken und Schäden für Verbraucher nicht ordnungsgemäß bewertet, teilte die Brüsseler Behörde mit. Bei Testkäufen im vergangenen Jahr seien viele Produkte durchgefallen. Temu kritisierte, die Entscheidung spiegle nicht den aktuellen Stand wider. Die chinesische Handelskammer bei der EU warnte, eine so wörtlich übermäßige Durchsetzung von Regeln könne zu höheren Importkosten und Inflationsdruck in Europa führen.
0: Das waren die Nachrichten. Das Wetter in Deutschland. Überall trocken bei Tiefstwerten von 15 bis 4 Grad. Tagsüber im Südosten heiter, im Norden und Westen mehr Wolken. Später gebietsweise Schauer, teils auch kräftige Gewitter. Höchstwerte 20 Grad auf den Nordseeinseln bis 33 Grad am Oberrhein. Am Samstag zeitweise Wolken in der Mitte und im Süden, gebietsweise kräftige Schauer oder Gewitter 18 bis 33 Grad. Am Sonntag im Nordosten häufiger trocken, ein paar Schauer und Gewitter. Es ist 2.03 Uhr.
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1: Um 3 Uhr mit Wolfgang Berger. Zum Stand der Verhandlungen zwischen dem Iran und den USA gibt es unterschiedliche Einschätzungen. Der Iran wies westliche Medienberichte über eine vorläufige Einigung auf ein Rahmenabkommen zurück. Aus der Nachrichtenredaktion Veronika Streuer.
2: So ein Abkommen sei weder fertiggestellt noch bestätigt, berichtet die Nachrichtenagentur Tasnim. Laut US-Vizepräsident Vance gibt es hingegen viele Fortschritte. Nach seinen Worten geht es aktuell wegen sprachlicher Details noch hin und her. Es sei allerdings schwer vorherzusagen, wann und ob Präsident Trump ein Abkommen unterzeichne, so Vance. In Medienberichten hieß es zuvor, die Waffenruhe solle um 60 Tage verlängert werden, um über das iranische Atomprogramm verhandeln zu können.
1: Die EU-Außenbeauftragte Kallas sieht die Europäische Union nicht als neutralen Vermittler im Ukraine-Krieg. Nach einem Treffen der EU-Außenminister in Zypern sagte sie, Neutralität sei unmöglich, denn die EU stehe an der Seite der Ukraine und verteidige zudem ihre eigenen Interessen. Mehrere EU-Staaten hatten gefordert, einen Chefunterhändler zu benennen, der Gespräche mit Russland führen könnte. Kallas lehnt das ab, ebenso die Bundesregierung. Außenminister Wadephul will für einen nicht ständigen Sitz Deutschlands im UN-Sicherheitsrat werben. Deutschland möchte im wichtigsten multilateralen Gremium für Frieden und Sicherheit einen aktiven Beitrag leisten, hieß es vor der Abreise des CDU-Politikers zu den Gesprächen in New York. Die Abstimmungen in der Generalversammlung der Vereinten Nationen finden am 3. Juni statt. Deutschland kandidiert in der Regionalgruppe Westeuropa und andere für den Zeitraum 2027-2028. Ein Erfolg gilt keineswegs als sicher. Mitbewerber sind Österreich und Portugal. Im Prozess um einen geplanten Anschlag auf ein Taylor Swift-Konzert in Wien ist der Angeklagte zu 15 Jahren Gefängnis verurteilt worden. Das Konzert im August 2020.

0: 2024 in Wien war kurzfristig abgesagt worden. Aus Wien Oliver Schursch.
1: Behran A. hatte diesen Anschlagsplan von Anfang an gestanden. Die Beweislage war erdrückend. Die Ermittler fanden Sprengstoffmaterialien, Bombenbauanleitungen und Chats mit IS-Mitgliedern. Behran A. wurde aber auch wegen Beihilfe an einem Mordversuch ein knappes halbes Jahr vor dem Taylor Swift-Konzert schuldig gesprochen. Diesen Tatvorwurf hatte er im Prozess bestritten. Es gab die Höchststrafe von 20 Jahren nur deshalb nicht, weil Behran A. ein Teilgeständnis abgelegt hatte und zuvor als unbescholten galt.
0: Das waren die Nachrichten. Das Wetter in Deutschland. Tagsüber im Südosten heiter, im Norden und Westen mehr Wolken, später gebietsweise Schauer, teils auch kräftige Gewitter. Höchstwerte 20 Grad auf den Nordseeinseln bis 33 Grad am Oberrhein. Am Samstag zeitweise Wolken in der Mitte und im Süden, gebietsweise kräftige Schauer oder Gewitter bei 18 bis 33 Grad. Es ist 3.03 Uhr.
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1: Um 4 Uhr mit Wolfgang Berger. Zum Stand der Verhandlungen zwischen dem Iran und den USA gibt es unterschiedliche Einschätzungen. Der Iran wies westliche Medienberichte über eine vorläufige Einigung auf ein Rahmenabkommen zurück. Aus der Nachrichtenredaktion Veronika Streuer.
2: So ein Abkommen sei weder fertiggestellt noch bestätigt, berichtet die Nachrichtenagentur Tasnim. Laut US-Vizepräsident Vance gibt es hingegen viele Fortschritte. Nach seinen Worten geht es aktuell wegen sprachlicher Details noch hin und her. Es sei allerdings schwer vorherzusagen, wann und ob Präsident Trump ein Abkommen unterzeichne, so Vance. In Medienberichten hieß es zuvor, die Waffenruhe solle um 60 Tage verlängert werden, um über das iranische Atomprogramm verhandeln zu können.
1: Israel hat die Zusammenarbeit mit UN-Generalsekretär Guterres aufgekündigt. Anlass sei die Entscheidung, Israel wegen Vorwürfen der sexualisierten Gewalt in Konfliktgebieten auf eine schwarze Liste zu setzen, schrieb der israelische UN-Botschafter Danon im Online-Dienst X. Deshalb werde Israel den Kontakt zum Büro des UN-Generalsekretärs bis zum Ablauf von dessen Amtszeit Ende des Jahres abbrechen. Babyspielzeug, Kleider, Elektronik. Auf Temu können Kunden alles Mögliche günstig kaufen. Mit Risiken, wie Testkäufe zeigen. Jetzt greift die EU durch und verhängte eine Strafe in Höhe von 200 Millionen Euro gegen den chinesischen Online-Marktplatz. Aus der Nachrichtenredaktion Peter Eichenberg.
3: Der Grund für die Strafe? Illegale Produkte. Das Unternehmen habe die Risiken und Schäden für Verbraucher nicht ordnungsgemäß bewertet, teilte die Brüsseler Behörde mit. Bei Testkäufen im vergangenen Jahr seien viele Produkte durchgefallen. Temu kritisierte, die Entscheidung spiegle nicht den aktuellen Stand wider. Die chinesische Handelskammer bei der EU warnte, eine so wörtlich übermäßige Durchsetzung von Regeln könne zu höheren Importkosten und Inflationsdruck in Europa führen.
1: Im Prozess um einen geplanten Anschlag auf ein Taylor Swift-Konzert in Wien ist der Angeklagte zu 15 Jahren Haft verurteilt worden. Die Geschworenen sprachen den 21-Jährigen in allen Punkten für schuldig. Neben dem geplanten Anschlag ging es dabei auch um Beihilfe zu einem Mordversuch. Der Österreicher war nach einer Warnung von US-Geheimdiensten einen Tag vor dem geplanten Anschlag im August 2024 festgenommen worden. Er hatte sich im Prozess weitgehend schuldig bekannt. Zudem berichtete der Angeklagte, er habe seine Befehle vom sogenannten Islamischen Staat erhalten. Das waren die Nachrichten.

0: Das Wetter in Deutschland. Tagsüber über im Südosten heiter, im Norden und Westen mehr Wolken, später gebietsweise Schauer, teils auch kräftige Gewitter. Höchstwerte 20 Grad auf den Nordseeinseln bis 33 Grad am Oberrhein. Am Samstag zeitweise Wolken, in der Mitte und im Süden gebietsweise kräftige Schauer oder Gewitter, 18 bis 33 Grad. Am Sonntag im Nordosten häufiger trocken. Es ist 4.03 Uhr.
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1: Um 5 Uhr mit Wolfgang Berger. Zum Stand der Verhandlungen zwischen dem Iran und den USA gibt es unterschiedliche Einschätzungen. Der Iran wies westliche Medienberichte über eine vorläufige Einigung auf ein Rahmenabkommen zurück. Aus der Nachrichtenredaktion Veronika Streuer.
2: So ein Abkommen sei weder fertiggestellt noch bestätigt, berichtet die Nachrichtenagentur Tasnim. Laut US-Vizepräsident Vance gibt es hingegen viele Fortschritte. Nach seinen Worten geht es aktuell wegen sprachlicher Details noch hin und her. Es sei allerdings schwer vorherzusagen, wann und ob Präsident Trump ein Abkommen unterzeichne, so Vance. In Medienberichten hieß es zuvor, die Waffenruhe solle um 60 Tage verlängert werden, um über das iranische Atomprogramm verhandeln zu können.
1: Israel hat die Zusammenarbeit mit UN-Generalsekretär Guterres aufgekündigt. Anlass sei die Entscheidung, Israel wegen Vorwürfen der sexualisierten Gewalt in Konfliktgebieten auf eine schwarze Liste zu setzen, schrieb der israelische UN-Botschafter Danon im Online-Dienst X. Deshalb werde Israel den Kontakt zum Büro des UN-Generalsekretärs bis zum Ablauf von dessen Amtszeit Ende des Jahres abbrechen. Ungarns neuer Ministerpräsident Motyor kommt heute in Brüssel mit EU-Kommissionspräsidentin von der Leyen zusammen. Motyor will die eingefrorenen EU-Gelder für sein Land freibekommen. Aus Brüssel, Katrin Schmid.
3: Für Ungarn geht es heute um gut 10 Milliarden Euro an EU-Geldern, die während der Regierungszeit von Viktor Orbán eingefroren wurden, weil das Land unter ihm gegen Prinzipien der Rechtsstaatlichkeit verstoßen hat, sowie wegen Korruption und mangelnder Transparenz im Umgang mit Geldern aus den Töpfen der EU. Fest steht, die Zeit drängt, denn diese rund 10 Milliarden Euro verfallen in den nächsten Monaten und wären anschließend für Ungarn nicht mehr reaktivierbar. Sie werden aber in Budapest dringend gebraucht, um die Staatsfinanzen zu stabilisieren.
1: Im Prozess um einen geplanten Anschlag auf ein Taylor Swift-Konzert in Wien ist der Angeklagte zu 15 Jahren Gefängnis verurteilt worden. Das Konzert im August 2024 war kurzfristig abgesagt worden. Aus Wien Oliver Schosch.
4: Behran A. hatte diesen Anschlagsplan von Anfang an gestanden. Die Beweislage war erdrückend. Die Ermittler fanden Sprengstoffmaterialien, Bombenbauanleitungen und Chats mit IS-Mitgliedern. Behran A. wurde aber auch wegen Beihilfe an einem Mordversuch ein knappes halbes Jahr vor dem Taylor Swift-Konzert schuldig gesprochen. Diesen Tatvorwurf hatte er im Prozess bestritten. Es gab die Höchststrafe von 20 Jahren nur deshalb nicht, weil Behran A. ein Teilgeständnis abgelegt hatte und zuvor als unbescholten galt.
1: Das waren die Nachrichten. Das Wetter in Deutschland. Tagsüber im Südosten heiter, im Norden und Westen mehr Wolken, später gebietsweise Schauer, teils auch kräftige Gewitter. Höchstwerte 20 Grad auf den Nordseeinseln bis 33 Grad am Oberrhein. Am Samstag zeitweise Wolken, in der Mitte und im Süden gebietsweise kräftige Schauer oder Gewitter bei 18 bis 33 Grad. Es ist 5.03 Uhr.
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0: guten Morgen. Gleich ist es 6 Uhr. 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
1: 6 Uhr, die Nachrichten des Bayerischen Rundfunks mit Konstanze Fennel. Die Übersicht. Alpenraum bereitet sich auf Vollsperrung der Brenner-Autobahn vor. Vance nährt Hoffnung auf baldige Einigung mit Iran. Gericht verurteilt Angeklagten wegen Anschlagsplan auf Taylor Swift-Konzert in Wien. Das Wetter in Bayern, viel Sonnenschein bei 26 bis 32 Grad. Innsbruck. Wegen einer Demonstration gegen die zunehmende Verkehrsbelastung in der Region ist die Brenner-Autobahn morgen voll gesperrt. Die Sperre betrifft nicht nur die Autobahn, sondern auch die Bundesstraße und Nebenstrecken. Die Blockade fällt mitten in die Pfingstferien von Bayern und Baden-Württemberg sowie ans Ferienende in Sachsen-Anhalt. Bereits heute wird deswegen mit langen Staus gerechnet. Der ADAC empfiehlt, Reisen mit dem Auto im Alpenraum an diesem Wochenende möglichst zu vermeiden. Auch Ausweichrouten über die Schweiz, das Allgäu oder die Tauernautobahn könnten überlastet sein. Das Verkehrsaufkommen auf der Brenner-Autobahn hat sich seit den 60er Jahren versiebenfacht. Ein Gericht hatte die Demonstration ermöglicht, mit dem Argument, man könne das Verbot einer Demo gegen gestiegene Verkehrsbelastung schlecht mit hoher Verkehrsbelastung begründen. Washington. US-Vizepräsident Vance nährt Hoffnungen auf eine baldige Einigung mit dem Iran. Man sei noch nicht am Ziel, aber nah dran, sagte Vance vor Journalisten. Es sei allerdings schwer vorherzusagen, wann und ob Präsident Trump ein Abkommen unterzeichne, so Vance. Zuvor hatten Medien berichtet, die Waffenruhe solle um 60 Tage verlängert werden, um über das iranische Atomprogramm verhandeln zu können. Der Iran wies hingegen Berichte über eine vorläufige Einigung zurück. Ein Abkommen sei weder fertiggestellt noch bestätigt, berichtet die Nachrichtenagentur Tasnim. Die USA haben unterdessen neue Sanktionen gegen den Ölhandel des Iran verhängt. Konkret geht es um 8 Transportschiffe und mehr als 15 Unternehmen, darunter auch Firmen in Hongkong und Dubai. Wiener Neustadt. Im Prozess um einen geplanten Anschlag auf ein Taylor Swift-Konzert in Wien ist der Hauptangeklagte zu 15 Jahren Haft verurteilt worden. Der 21-Jährige wurde in allen Anklagepunkten schuldig gesprochen. Er hatte versucht, im August 2024 einen Anschlag auf ein Konzert der Sängerin Taylor Swift in Wien zu verüben. Außerdem sah das zuständige Landesgericht in Wiener Neustadt es als erwiesen an, dass er eine Terrorzelle des sogenannten Islamischen Staats gebildet hat. Zudem wurde er in einem anderen Fall wegen Beihilfe zu versuchtem Mord schuldig gesprochen. Ein Mitangeklagter wurde zu 12 Jahren Haft verurteilt. Galați. Eine Drohne hat in der rumänischen Stadt nahe der Grenze zur Ukraine ein Hochhaus getroffen. Bei dem Einschlag wurden 2 Menschen leicht verletzt, wie das Innenministerium des EU- und NATO-Staats mitteilte. Woher die Drohne stammt, ist noch unklar. In der Nähe von Galați befindet sich aber der ukrainische Donauhafen Reni, den Russland immer wieder angreift. In Rumänien wurden im Grenzgebiet schon mehrfach russische Drohnentrümmer geborgen. Bonn. Der Tarifkonflikt für die bundesweit 60.000 Beschäftigten bei der Deutschen Telekom ist beigelegt. Im Einzelnen sieht das Ergebnis laut Verdi und dem Konzern vor, dass das sogenannte zusätzliche Monatsentgelt ab August von 190 auf 340 Euro steigt. Im Juli 2027 wachse diese Komponente nochmals auf 480 Euro an. Ein Jahr später werden zudem die Tabellenänderungen

0: Entgelte um 2,4% erhöht. Betriebsbedingte Kündigungen sind bis Ende 2028 ausgeschlossen. Laut der Gewerkschaft gibt es zudem erstmalig einen Mitgliederbonus. Das Wetter in Bayern. Viel Sonnenschein. Im Laufe des Tages können sich erste Wolken in Franken bilden, 26 bis 32 Grad. In der Nacht sind im Norden Frankens Schauer und Gewitter möglich, sonst klar, Abkühlung auf 17 bis 7 Grad. Die Aussichten? Am Wochenende und Montag wechselhaft von sonnig bis zu teils kräftigen Regenfällen und Gewitter, am Montag etwas weniger warm. Es ist 6.04 Uhr. Eine Verkehrsmeldung gibt es, die A93 Rosenheim Richtung Kiefersfelden zwischen Dreieck Inntal und dem Grenzübergang Kiefersfelden Stau und stockender Verkehr für Lkw wegen der Blockabfertigung an der österreichischen Grenze. Soweit der Service.
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1: 7 Uhr, die Nachrichten des Bayerischen Rundfunks mit Konstanze Fennel. Die Übersicht. CSU kritisiert Vollsperrung der Brenner-Autobahn. USA und Iran äußern sich unterschiedlich zum Stand der Verhandlungen. SPD weist Vorschlag zurück, Eigenheime stärker bei Pflegekosten einzubeziehen. Das Wetter in Bayern: viel Sonnenschein bei 26 bis 32 Grad. Innsbruck. Wegen einer Demonstration ist die Brenner-Autobahn morgen von und nach Italien voll gesperrt. Die Sperre betrifft nicht nur die Autobahn, sondern auch die Bundesstraße und Nebenstrecken. Die Anwohner des Brenners protestieren gegen die zunehmende Verkehrsbelastung in der Region. Das Verkehrsaufkommen auf der Brenner-Autobahn hat sich seit den 60er Jahren versiebenfacht. Ein Gericht hatte die Demonstration nun erstmals genehmigt. Kritik kommt von der CSU. So sagte Bayerns Verkehrsminister Bernreiter der Bild, die Verkehrsbelastung auf dem Brenner sei unbestritten hoch, aber den kompletten Verkehr zu sperren helfe wirklich niemandem. CSU-Generalsekretär Huber nannte die Brennersperre pure Schikane. Der ADAC und das Auswärtige Amt empfehlen, Reisen mit dem Auto im Alpenraum an diesem Wochenende möglichst zu vermeiden, insbesondere in Tirol. Washington. Die USA und der Iran äußern sich unterschiedlich über ein mögliches Abkommen zum Ende des Iran-Krieges. US-Vizepräsident Vance sprach von vielen Fortschritten, einige Punkte seien noch offen. Medienberichten zufolge sieht die Einigung unter anderem die Verlängerung der Waffenruhe, die Öffnung der Straße von Hormus sowie Verhandlungen über Irans Atomprogramm vor. Es sei allerdings noch unklar, ob und wann US-Präsident Trump einem möglichen Abkommen zustimme, erklärte Vance. Aus dem Iran hieß es, eine vorläufige Einigung sei nicht ausformuliert und dementsprechend auch nicht bestätigt. Das berichtet die Nachrichtenagentur Tasnim. Berlin. In der Debatte über die steigenden Pflegekosten wird darüber diskutiert, mehr auf das Privatvermögen von Pflegebedürftigen zurückzugreifen. Laut Unionsfraktionsvize Stegemann soll dazu verstärkt das Eigenheim gehören. Auch das müsse eingesetzt werden, bevor die Allgemeinheit zahle, forderte Stegemann in der Bild-Zeitung. Widerspruch kommt unter anderem vom Koalitionspartner. SPD-Gesundheitsexperte Pantazis sagte dem Redaktionsnetzwerk Deutschland, für viele Familien sei das Eigenheim keine Luxusreserve, sondern Ergebnis jahrzehntelanger Arbeit und ein zentraler Bestandteil ihrer Altersvorsorge. Pflege dürfe nicht zum Auslöser sozialer Abstiegsängste werden. Der Verband Wohneigentum wies darauf hin, dass grundsätzlich auch bisher schon Immobilienbesitz im Pflegefall mit herangezogen wird. Cape Canaveral. Eine Rakete der Firma Blue Origin ist offenbar bei einem Test auf der Startrampe explodiert. Der Vorfall ereignete sich auf dem Raumfahrtstützpunkt Cape Canaveral im US-Bundesstaat Florida. Das Unternehmen des US-Milliardärs Jeff Bezos erklärte, es handle sich lediglich um eine Anomalie bei einem Raketentest. Alle Mitarbeiter seien aber in Sicherheit. Blue Origin hatte viel Zeit und Geld in die neue Rakete gesteckt. Sie sollte mit den SpaceX-Raketen von Elon Musk mithalten können. Berlin. In der Hauptstadt wird heute Abend der Deutsche Filmpreis verliehen. Im Rennen um die Goldene Lola für den besten Film sind unter anderem die Filme 22 Bahnen, Ach, diese Lücke, diese entsetzliche Lücke und Gelbe Briefe. Das Drama In die Sonne schauen von Regisseurin Mascha Schilinski geht mit 11 Nominierungen als Favorit in das Rennen. Die rund 2400 Mitglieder der Deutschen Filmakademie konnten darüber abstimmen, wer den Deutschen Filmpreis gewinnt. Regisseur Wim Wenders erhält den diesjährigen Ehrenpreis. Die seit 1951 verliehene Lola gilt als wichtigste deutsche Auszeichnung für Filmschaffende. Das Wetter in Bayern. Viel Sonnenschein. Im Laufe des Tages können sich erste Wolken in Franken bilden. 26 bis 32 Grad. In

0: Nacht sind besonders im Norden Frankens Schauer und Gewitter möglich, sonst klar, Abkühlung auf 17 bis 7 Grad. Die Aussichten? Am Wochenende und Montag wechselhaft von sonnig bis zu teils kräftigen Regenfällen und Gewitter, am Montag etwas weniger warm. Und jetzt ist es 7.05 Uhr.
1: Genau so ist es. BR-Schlager, der Verkehrsservice, eine Meldung A93 Rosenheim Richtung Kiefersfelden. Zwischen Dreieck Inntal und dem Grenzübergang Kiefersfelden. Stau und stockender Verkehr für Lkw wegen der Blockabfertigung an der österreichischen Grenze.
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1: Guten Morgen. Hui. Ja, schon fit und wach? Hey, es ist Freitag. Das schaffen wir schon, oder? Patrick Lindner hilft uns gleich, wach zu werden mit seiner neuen Nummer. Wenn der Wahnsinn will. Bei Francine Jordi ist A Ladies Night. Und das hier ist Helene Fischer mit 100%.

0: Frosignori. Heute Nacht ist Ladies Night bei ihr. Jetzt ist erstmal Friday Morning, der Freitagmorgen. Sie hören BR-Schlager. 16 Minuten nach 7 haben wir.
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0: Heute ist der 29. Mai 26 und heute wird gefeiert, denn am 29. Mai 1991, also vor 35 Jahren, da begann in Deutschland mit der Inbetriebnahme der ersten Züge im neuen Bahnhof Kassel-Wilhelmshöhe das ICE-Zeitalter. Auf der Strecke Hamburg-München fuhr dann am 2. Juni 91 der erste fahrplanmäßige ICE-Hochgeschwindigkeitszug. Von heute bis Sonntag verwandelt sich Memmingen wieder in ein Paradies für Streetfood-Fans. Die Memminger Streetfood-Meile lädt nämlich zu kulinarischen Highlights, internationalen Spezialitäten und einem abwechslungsreichen Rahmenprogramm ein. Schauspieler Elias Mbarek hat heute Geburtstag. Er wird 44 und Semino Rossi. Er hat heute seinen 64. Und den Semino, den hören wir in einer halben Stunde ganz ausführlich bei uns. Happy Birthday allen, die Geburtstag haben. Einen tollen Tag, alles, alles Gute und vor allem Gesundheit.
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und der Jung. Komm und tanz ein letztes Mal mit mir. 6 Minuten vor 7:30. Guten Morgen, der BR Schlagermorgen. Haben schon gut frische Luft reingekriegt. Vielleicht noch ein bisschen durchlüften, bevor es sich wieder aufheizt. Ist BR Schlager.

0: 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Genau, 7:30 hier ist der BR Schlagermorgen.
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0: Großeinsatz der Feuerwehr in der Oberpfalz. Gerhard Amberger in unserer Nachrichtenredaktion. Die Einsatzkräfte mussten am Abend zu einem Recyclinghof ausrücken.
2: Das Feuer war in Schwandorf im Gewerbegebiet Bayernwerk ausgebrochen. Eine große Rauchwolke hatte sich über dem südlichen Stadtgebiet gebildet. Katrin Unverdorben berichtet.
3: Das Feuer konnte relativ schnell gelöscht werden, sagte der Kreisbrandrat von Schwandorf dem BR. Das größere Problem war die massive Rauchentwicklung. Das Brandgut musste nach und nach auseinandergetragen und einzeln abgelöscht werden, was lange dauerte, so der Kreisbrandrat. Gebrannt hatten zwei Betonboxen mit je 50 Tonnen Holz und Gewerbemüll, teilte die Polizei am Morgen mit. Wie und warum das Feuer entstanden war, ist noch unklar. Eventuell hatte sich der Müll selbst entzündet. Das muss nun ermittelt werden. Den Sachschaden schätzt die Polizei auf 50.000 Euro. Verletzt wurde niemand. Gegen 20 Uhr hatte der Großeinsatz von Feuerwehr, Rettungskräften, THW und Polizei in Schwandorf begonnen.
2: Eine 91-jährige Münchnerin, die ihre engste Freundin mit einem Kochtopf erschlagen hat, ist vorerst auf freiem Fuß. Sie war zu 8 Jahren und 3 Monaten Haft verurteilt worden. Gegen das Urteil legte die Frau Revision ein. Der Bundesgerichtshof hat diese nun als unbegründet verworfen. Kurz davor war der Haftbefehl aber aufgehoben worden, wegen Haftunfähigkeit. Die Frau sei gesundheitlich derzeit nicht in der Lage, im Gefängnis zu sitzen, sagte ein Sprecher des Gerichts. Ob und wann der Rest der Strafe angetreten werden muss, ist offen. Zum aktuellen Aufenthaltsort der Verurteilten macht die Behörde keine Angaben. Ein Pilot aus Bayern ist in Tirol mit seinem Segelflugzeug abgestürzt und ums Leben gekommen. Der Unfall ereignete sich gestern im Gebiet von Ehrwald nahe der Grenze zu Bayern. Das hat die Tiroler Polizei mitgeteilt. Margit Ehrlich berichtet.
4: Nach dem derzeitigen Stand der Ermittlungen stammte der 72-jährige Pilot aus dem Landkreis Rosenheim. Das Flugzeug sei gegen 13 Uhr am Donnerstag gegen eine Felswand im Bereich des rund 2500 Meter hohen Breitenkopf geprallt, hieß es weiter. Der Sender ORF berichtete, danach sei der Segelflieger dutzende Meter über ein Geröllfeld abgestürzt. Der Mann sei der einzige Insasse des Flugzeugs gewesen. Die Ursache für den Unfall ist noch unklar. Behörden und ein Luftfahrtsachverständiger sollen nun den Hergang aufklären.
2: Fast überall im Allgäu sind die Grundwasserstände nach Angaben des Bayerischen Landesamtes für Umwelt niedrig. Wegen der hochsommerlichen Temperaturen und der Trockenheit hat die Gemeinde Bad Hindelang mehrere öffentliche Brunnen stillgelegt. Sie appelliert, Wasser sparsamer zu verwenden. Die Gemeinde Haldenwang verschiebt den Saisonstart des Naturfreibads, weil zu wenig Quellwasser zur Verfügung steht.
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0: Bei uns in Bayern heute viel Sonnenschein im Laufe des Nachmittags und am Abend in Teilen Frankens ein paar Wolken. Heute 26 bis 32 Grad. In der Nacht besonders im Norden Frankens örtlich Schauer oder Gewitter möglich. Abkühlung auf 17 bis 7 Grad. Morgen teils sonnig, teils bewölkt, im Südwesten länger sonnig, vereinzelt teils kräftige Schauer und Gewitter, 24 bis 31 Grad. Sonntag und Montag wechselnd bewölkt mit sonnigen Phasen und gebietsweise auch schauerartigen, teils kräftigen Regenfällen und Gewittern. Montagnachmittag meist trocken, an allen Tagen kann der Wind auch recht lebhaft wehen. Sonntag kriegt man 22 bis 28 und am Montag 18 bis 24 Grad.
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0: Freitag früh, 7.45 Uhr, der BR-Schlagemorgen am 29. Mai.
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0: Genau, Semino Rossi. Du bist mein Glücksmoment. Und der Semino, er feiert heute seinen 64. Geburtstag. Geboren wurde Semino 1962 in Rosario in Argentinien. Seine Mama war Pianistin und hat ihm sicher die Liebe zur Musik mitgegeben. 1985 kam Semino über Spanien nach Österreich und erlebt er noch heute gemeinsam mit seiner Frau. Oft sind die zwei Töchter und die Enkelkinder zu Besuch. Semino, er ist begeisterter Opa und in einem Interview mit unserem ARD-Schlager-Hitparade-Moderator Harry Blaha hat Semino im vergangenen Jahr auch erzählt, wie wichtig ihm Urlaub ist.
2: Das hier schon oft, aber ja. Das ist eine wunderschöne Geste, ehrlich gesagt, weil du bist okay unterwegs und die Leute wissen, dass du privat bist, aber trotzdem kommt manchmal jemand und sagt, können wir ein Foto machen, ein Selfie. Aha. Und das mache ich ehrlich gerne, weil ich glaube, das ist Teil von meines Lebens. Ich bin bewusst, wenn ich zu Hause verlasse, dass ich eine Publikperson bin und es ist eine große Freude, wenn jemand will mit mir immer noch ein Foto machen.
0: Also, er ist auf jeden Fall keiner, den man nicht sieht oder der nicht angesprochen wird, wenn er im Urlaub ist oder auch sonst irgendwie unterwegs. Semino, der wohnt ja da, wo andere gern Urlaub machen, in Tirol, und wo es ihn am liebsten hinzieht, seinen Lieblingsort dort, hat er uns auch erzählt.
2: Ich gehe sehr gerne am See. Es gibt so ein paar Seen in meiner Nähe, zum Beispiel Aachensee zum Beispiel, dass ich sehr gerne komme mit meiner Frau. Manchmal nehmen wir den Motorrad und fahren wir eine kleine Runde. Und immer mein Ziel ist, wo das Wasser ist. Ich bin ein Mensch, der sehr gerne im Wasser ist. Deswegen machen wir auf dieser Route.
0: Tja, Semino Rossi, heute hat er Geburtstag. Was für ein netter Mensch. Herzlichen Glückwunsch, lieber Semino. Alles Gute zum 64.

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0: 8 Uhr, die Nachrichten des Bayerischen Rundfunks mit Konstanze Fennel. Die Übersicht. Bayern, Österreich und Italien bereiten sich auf Brennersperrung vor. Vance spricht von vielen Fortschritten zwischen USA und Iran. Drohne schlägt in rumänisches Hochhaus ein. Das Wetter in Bayern, viel Sonnenschein bei 26 bis 32 Grad. München. Die Behörden in Bayern, Österreich und Italien bereiten sich auf die Vollsperrung am Brenner morgen vor. Die Autobahn, die Bundesstraße und Nebenstrecken sind für den Transitverkehr stundenlang komplett zu. Polizei und ADAC rechnen mit erheblichen Verkehrsbehinderungen. Grund für die Sperre ist eine Demonstration, die erstmals direkt auf der Brenner Autobahn genehmigt wurde. Zu dem Protest aufgerufen hat der Bürgermeister der Gemeinde Gries am Brenner, um auf das wachsende Verkehrsaufkommen und die Belastung für die Anwohner aufmerksam zu machen. Kritik kommt unter anderem von der CSU. Generalsekretär Huber spricht in der Bild-Zeitung von einer puren Schikane. Bayerns Verkehrsminister Bernreiter erklärte, die Verkehrsbelastung auf dem Brenner sei unbestritten hoch, aber den kompletten Verkehr zu sperren helfe niemandem. Washington. Die USA und der Iran äußern sich unterschiedlich über ein mögliches Abkommen zum Ende des Iran-Krieges. US-Vizepräsident Vance sprach von vielen Fortschritten, einige Punkte seien aber noch offen. Medienberichten zufolge sieht die Einigung unter anderem die Verlängerung der Waffenruhe, die Öffnung der Straße von Hormus sowie Verhandlungen über Irans Atomprogramm vor. Es sei allerdings noch unklar, ob und wann US-Präsident Trump einem möglichen Abkommen zustimme, erklärte Vance. Aus dem Iran hieß es, eine vorläufige Einigung sei nicht ausformuliert und dementsprechend auch nicht bestätigt. Das berichtet die Nachrichtenagentur Tasnim. Galați. In Rumänien ist eine Drohne in ein 10-stöckiges Hochhaus geflogen. Durch die Explosion und das anschließende Feuer wurden eine Frau und ihr Kind leicht verletzt. Das Haus steht in der Stadt Galați, die unweit der Grenze zur Ukraine liegt. Bewohner mehrerer Grenzregionen wurden aufgerufen, Schutz zu suchen. Das rumänische Verteidigungsministerium ließ 2 Kampfflugzeuge und einen Militärhubschrauber aufsteigen. Der Vorfall ereignete sich während eines russischen Drohnenangriffs auf den ukrainischen Hafen Ismail, der nur etwa 90 Kilometer von Galați entfernt ist. Er ist als größter ukrainischer Hafen an der Donau ein strategisch wichtiges Ziel. Die rumänische Regierung sieht das Völkerrecht verletzt und will diplomatische Mittel gegen Russland einlegen. Wiener Neustadt. Im Prozess um einen geplanten Anschlag auf ein Taylor Swift-Konzert in Wien ist der Hauptangeklagte zu 15 Jahren Haft verurteilt worden. Der 21-Jährige wurde in allen Anklagepunkten schuldig gesprochen. Er hatte versucht, im August 2024 einen Anschlag auf ein Konzert der Sängerin Taylor Swift in Wien zu verüben. Außerdem sah das zuständige Landesgericht in Wiener Neustadt es als erwiesen an, dass er eine Terrorzelle des sogenannten Islamischen Staats gebildet hat. Zudem wurde er in einem anderen Fall wegen Beihilfe zu versuchtem Mord schuldig gesprochen. Ein Mitangeklagter wurde zu 12 Jahren Haft verurteilt. Bad Hindelang. Wegen hochsommerlicher Temperaturen und ausbleibender Regenfälle haben mehrere Kommunen im Allgäu zum Wassersparen aufgerufen. In Bad Hindelang wurden mehrere öffentliche Brunnen stillgelegt. Die Gemeinde appelliert an alle Bürger, Wasser sparsamer zu verwenden. In Haldenwang verschiebt sich der Start des Naturfreibads. Fast überall im Allgäu sind die Grundwasserstände nach Angaben des Bayerischen Landesamts für Umwelt niedrig, sogar direkt am Alpenrand bei Oberstdorf oder Füssen. Das Wetter in Bayern. Viel Sonnenschein. Im Laufe des Tages können sich erste Wolken in Franken bilden, 26 bis 32 Grad. In der Nacht sind besonders im Norden Frankens Schauer und Gewitter möglich, sonst klar. Abkühlung auf 17 bis 7 Grad. Die Aussichten? Am Wochenende und Montag wechselhaft, von sonnig bis zu teils kräftigen Regenfällen und Gewittern, am Montag etwas weniger warm. Es ist in einer halben Minute 8.05 Uhr.
1: 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Eine Meldung: A93 Rosenheim Richtung Kiefersfelden zwischen Dreieck Inntal und dem Grenzübergang Kiefersfelden. Stau und stockender Verkehr für Lkw wegen der Blockabfertigung an der österreichischen Grenze.
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1: Ja, schönen guten Morgen.

0: Freitag. Ja, und gleich gibt's bei uns hier auf BR Schlager eine Radiopremiere. Nämlich Helene Fischer. Es gibt neue Musik von ihr und wir hören ihre neue Nummer. Heute Nacht heißt die. Vorher Beatrice Egli, Unheilig. Ja, und was ist jetzt das? SDS.
1: Gibt es?

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0: Beatrice Egli, Balance, Freitag früh gleich 8:45, der BR Schlagermorgen. Und jetzt gibt's bei uns eine Radiopremiere. Lange mussten die Fans ja warten. Ab sofort gibt's wieder neue Musik von Schlager-Superstar Helene Fischer. Kollege Martin Wölke, er hat den neuen Titel schon gehört. Heute Nacht heißt die Nummer und alle fragen sich, wird das das neue Atemlos?
1: Naja, so weit würde ich nicht gehen. Mit solchen Prognosen sollte man sich auch zurückhalten, finde ich. Aber Helene kommt mit Pauken und vor allem Trompeten zurück und im Internet wird sie schon als neue Sommerhymne gefeiert.
2: Ha!

0: Also, man kann sich schon gut vorstellen, wie sie damit ihre Konzerte beginnt. Ein Lied zum Feiern, das aber bei uns im Radio genauso funktionieren wird wie auf ihrer Tournee. Und das war sicherlich auch der Plan ihres Teams dahinter, eine rundum gelungene Produktion. Außerdem beginnt ja in wenigen Tagen die Fußball-Weltmeisterschaft. Ich glaube, wenn es wieder wie vor 12 Jahren, damals am Brandenburger Tor, eine Siegesfeier mit der deutschen Nationalmannschaft geben wird, damals hat Helene ja ihr atemlos durch die Nacht gesungen, dann wäre das hier der passende Hit dazu.
1: Okay, aber dafür müssen unsere Jungs der deutschen Nationalmannschaft erstmal was reisen, gell? Martin, jetzt ist das ja nur eine Single, also ein neues Lied. Wird es denn bald auch mehr neue Musik von Helene geben?
0: Ja, es wird definitiv auch ein neues Studioalbum geben, das ist die Neuigkeit. Sie hat sich ja bislang recht bedeckt gehalten und immer nur gesagt, auf ihren Konzerten im Juni wird es auch neue Musik geben. Aber jetzt ist klar, dass es wirklich auch eine komplett neue Platte von ihr geben wird. Wann genau, da halten sich alle noch bedeckt, aber für gewöhnlich will man ja bei den Plattenfirmen das Weihnachtsgeschäft mitnehmen. Also Helene Fischer-Fans kriegen sicherlich bald noch mehr neue Hits.
1: Jo, und jetzt wollen wir sie nicht länger auf die Folter spannen. Hier ist das neue Werk von Helene Fischer, Radiopremiere, jetzt bei uns auf BR Schlager. Helene mit Heute Nacht.

0: Club 3, einmal ist immer das erste Mal der BR Schlagermorgen. Und bei mir ist es heute zum ersten Mal, dass ich genau diese Uhrzeit sage. 8.22 Uhr und 26 Sekunden.
1: 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Saskia Lippin und Daniel Sommer. Immer wieder will ich wieder dich. Immer wieder.

0: gleich 8:30.
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2: Ab Montag will die Polizei verstärkt auf den Landstraßen kontrollieren. Gerd Amberger aus unserem Nachrichtenteam. Gibt's denn da einen Grund dafür?
3: Es gibt immer noch sehr viele Unfälle auf den Landstraßen und deswegen soll jetzt im Juni vor allem an besonders risikoreichen Straßenabschnitten kontrolliert werden und dort, wo besonders häufig Unfälle passieren. Susanne Pfaller berichtet.
4: Die Landstraßen in Bayern sind gefährlicher als die Autobahnen. Auf ihnen verunglückten im vergangenen Jahr 60% der Verkehrstoten. Unfallursache Nummer 1 war dabei zu schnelles Fahren. Darauf verweist ein Sprecher des Polizeipräsidiums Oberbayern Nord. Als Hauptrisikogruppen nennt er junge Fahranfänger, Motorradfahrer, Radfahrer, aber auch den Schwerverkehr. Auf diese Gruppen zielt die Aktion besonders. Zusätzlich will die Polizei aufklären. An Ständen in den Fußgängerzonen wie auch bei Fußstreifen informieren die Beamten über die spezifischen Gefahren auf Landstraßen. Bürger, die Fragen zur Sicherheit im Straßenverkehr richtig beantworten, können bei einem Gewinnspiel einen Kleinwagen gewinnen.
3: Fast überall im Allgäu sind die Grundwasserstände nach Angaben des Bayerischen Landesamts für Umwelt niedrig. Wegen der hochsommerlichen Temperaturen und der Trockenheit hat die Gemeinde Bad Hindelang mehrere öffentliche Brunnen stillgelegt. Die Gemeinde Haldenwang verschiebt den Saisonstart des Naturfreibads, weil zu wenig Quellwasser zur Verfügung steht. Der Wasserzweckverband Heimenkirch-Opfenbach im Landkreis Lindau hat heute früh in einem Rundschreiben an die Haushalte der Gemeinden um einen bewussten und sparsamen Umgang mit Trinkwasser gebeten. Die Versorgung sei derzeit stabil, die Lage sei aber angespannt. Wegen niedriger Wasserstände in den Brunnen werden täglich etwa 300 Kubikmeter Trinkwasser über die Fernwasserversorgung Oberes Allgäu bezogen. Die Stadtwerke Ingolstadt warnen vor Betrügern. Sie geben sich bei Hausbesuchen als vermeintliche Mitarbeiter aus. In dieser Woche hat es immer mehr solcher Fälle gegeben. Aus dem BR-Studio Ingolstadt, Leon Wohlleben.
5: Die Betrüger wollen bei diesen Hausbesuchen an die Kundendaten, um dann damit insgeheim neue Verträge bei anderen Energieanbietern abzuschließen. So die Stadtwerke. Die Täter würden auf ihren Handys den vermeintlichen Arbeitsausweis mit dem Logo der Stadtwerke zeigen und nach der Jahresabrechnung oder dem Zugang zu Zählerräumen fragen. Wer das verweigert, dem würden die falschen Mitarbeiter drohen, dass sie die Stromversorgung schon in der nächsten Woche abschalten. Die Stadtwerke berichten, es hätte diese Woche immer mehr, zuletzt mehrere Meldungen pro Stunde von betroffenen Kunden gegeben, die von dieser Masche erzählt haben. Wer die Täter sind, könne man nur vermuten. Womöglich seien es andere Energieversorger, die unseriöse Drückerkolonnen losschicken würden, um an die Kundendaten zu kommen. Wer sich nicht sicher ist, könne jederzeit bei den Stadtwerken telefonisch nachfragen, ob es tatsächlich ein Mitarbeiter ist.
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2: Heute viel Sonnenschein im Laufe des Nachmittags und am Abend in Teilen Frankens ein paar Wolken. Und es geht rauf heute bei uns in Bayern auf 26 bis 32 Grad. In der Nacht besonders im Norden Frankens örtlich Schauer oder Gewitter möglich. Abkühlung auf 17 bis 7 Grad. Morgen teils sonnig, teils bewölkt. Im Südwesten länger sonnig, vereinzelt teils kräftige Schauer und Gewitter. Sonntag und Montag wechseln bewölkt mit sonnigen Abschnitten und gebietsweise schauerartigen, teils kräftigen Regenfällen und Gewittern. Und Montagnachmittag dann meist trocken. Morgen kriegt man 24 bis 31 Grad, Sonntag 22 bis 28 und am Montag 18 bis 24 Grad. Und an allen Tagen weht der Wind teils lebhaft. Der BR Schlagermorgen gleich mit Julian David, Eloy de Jong, Ross Anthony und jetzt mit Nicole.
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0: Man liebt Julian David neu bei uns, anders als man liebt. Hier ist der BR Schlagermorgen am Freitag. Es ist der 29. Mai 26. Stellen Sie sich mal vor, Sie stehen am Flughafen am Gepäckband und endlich kommt Ihr Koffer. Aber der sah auch schon mal besser aus, ne? Das Rad wackelt, der Reißverschluss ist kaputt. Ja, da kriegt man gleich Stress, ne? Den man ja im Urlaub eigentlich gar nicht will. Die gute Nachricht ist aber, man kann selbst einiges tun, damit es gar nicht so weit kommt. Lilly Janik aus der ARD Verbraucherredaktion. Kommt es denn wirklich so oft vor, dass Koffer kaputt gehen oder gar nicht mehr auftauchen?
1: Also es passiert schon öfter, als man denkt. In Europa war 2024 etwa jedes 80. Gepäckstück betroffen, also verloren, beschädigt oder verspätet. Und als ich mich am Flughafen in Frankfurt mal umgehört habe, konnten mir einige Reisende so eine Geschichte erzählen. Und die meisten sind deswegen auch nicht ganz unvorbereitet in den Urlaub gefahren.
0: Vor der Reise, was kann man denn da schon beachten?
1: Der größte Fehler passiert tatsächlich schon beim Packen. Also viele stopfen den Koffer komplett voll und wenn der Reißverschluss ständig unter Spannung steht, geht er natürlich schneller kaputt. Wichtig ist auch, keine schweren oder harten Sachen auf empfindliche Stellen zu legen. Zum Beispiel dieser Teleskopgriff zum Ausziehen, der geht relativ schnell kaputt. Auch bei der Kofferauswahl kann man natürlich schauen, wer viel reist, hat mit einem hochwertigen, harten Alukoffer natürlich schon mehr Schutz für seine Sachen als mit einem Stoffkoffer. Aber die Alukoffer sind auch schwerer.
0: Viele sichern ihren Koffer zusätzlich mit einem super Schloss oder lassen den Koffer am Flughafen in Plastik einschweißen. Bringt es denn was?
1: Ja, diese Plastikfolie vom Flughafen, die schützt zwar ganz gut, vor allem die Räder, hat aber einen Haken. Wenn jemand an den Inhalt ran muss, zum Beispiel der Zoll, wird sie einfach aufgeschnitten und nachhaltig ist das Ganze auch nicht. Also besser sind wiederverwendbare Hüllen oder auch ein Gepäckband. Und einige Reisende, mit denen ich am Flughafen gesprochen habe, hatten normale Vorhängeschlösser angebracht. Die bringen auch nicht so viel, weil sie im Zweifel eben auch aufgebrochen werden müssen. Da gibt's aber eine Alternative, sogenannte TSA-Schlösser. Die sind deutlich praktischer, weil sie von Sicherheitsbehörden geöffnet werden können, ohne dass irgendwas kaputt geht. Aber damit es gar nicht erst so weit kommt, sollte man auch darauf achten, dass man im Aufgabegepäck zum Beispiel keine E-Zigaretten oder Powerbanks drin hat, weil die dürfen nicht rein.
0: Und wenn jetzt wirklich mal was schief läuft und mein Koffer kaputt auf dem Gepäckband auf mich zurollt, was mache ich denn da am besten?
1: Dann zählt vor allem Schnelligkeit. Also Schäden oder fehlendes Gepäck sollte man laut Verbraucherzentrale direkt am Flughafen melden, am besten sofort am Lost-and-Found-Schalter. Auf jeden Fall innerhalb von 7 Tagen, sonst wird es später schwierig, Ansprüche geltend zu machen. Ganz wichtig ist auch, den Schaden zu dokumentieren, also Fotos zu machen. Man kann nämlich von den Fluggesellschaften eine Entschädigung bekommen. Aktuell sind das bis zu 1.800 Euro. Und was ganz einfach ist, was man aber sehr oft vergisst, Name und Adresse am oder im Koffer anbringen. Das hilft total, wenn er wirklich mal ganz verloren geht.
0: Vielen Dank für diese Infos. Lilly Janik aus unserer ARD Verbraucherredaktion.
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0: Am Brenner, Mühlsteiger, sagte vor kurzem in Bayern 2, die Kundgebung auf der Autobahn sei die letzte Möglichkeit, um Gehör zu finden. Täglich rolle eine Blechlawine an seiner Gemeinde vorbei, zu Lasten der Gesundheit der Bevölkerung. So gehe es nicht weiter. Kritik übte Mühlsteiger an der bayerischen Staatsregierung mit Blick auf das Schienenprojekt Brenner Nordzulauf. Hier müsse Bayern die Bevölkerung besser einbinden. Wegen der Demo sind morgen nicht nur die Brenner-Autobahn, sondern auch die Bundesstraße und Nebenstrecken für den Transitverkehr gesperrt. Die Behörden in Tirol, aber auch in Bayern bereiten sich auf eine außergewöhnliche Verkehrslage vor. Sie empfehlen dringend, auf nicht notwendige Reisen zu verzichten. Bukarest. Rumänien wirft Russland nach dem Einschlag einer Drohne auf seinem Gebiet eine, Zitat, schwere und unverantwortliche Eskalation vor. Man werde die notwendigen diplomatischen Maßnahmen ergreifen, um auf diesen schwerwiegenden Verstoß gegen das Völkerrecht und die Verletzung seines Luftraumes zu reagieren, teilte das rumänische Außenministerium mit. In der Nacht war eine mutmaßlich russische Drohne in ein Wohnhaus nahe der rumänisch-ukrainischen Grenze geflogen. Zwei Menschen wurden dabei verletzt. Rumänien ist Mitglied in der NATO und hat nun darum gebeten, schneller mit Drohnenabwehrsystemen ausgestattet zu werden. Die NATO hat Russland nach dem Treffer des Wohnhauses Rücksichtslosigkeit vorgeworfen. Berlin. In der Debatte über die steigenden Pflegekosten wird darüber diskutiert, mehr auf das Privatvermögen von Pflegebedürftigen zurückzugreifen. Laut Unionsfraktionsvize Stegemann soll dazu verstärkt das Eigenheim gehören. Auch das müsse eingesetzt werden, bevor die Allgemeinheit zahle, forderte Stegemann in der Bild-Zeitung. Widerspruch kommt unter anderem vom Koalitionspartner. SPD-Gesundheitsexperte Pantazis sagte dem Redaktionsnetzwerk Deutschland, für viele Familien sei das Eigenheim keine Luxusreserve, sondern Ergebnis jahrzehntelanger Arbeit und ein zentraler Bestandteil ihrer Altersvorsorge. Pflege dürfe nicht zum Auslöser sozialer Abstiegsängste werden. Der Verband Wohneigentum wies darauf hin, dass grundsätzlich auch bisher schon Immobilienbesitz im Pflegefall mit herangezogen wird. München. Die asiatische Tigermücke könnte sich in den Sommermonaten verstärkt in Bayern ausbreiten. Davor warnt die bayerische Gesundheitsministerin Gerlach. Dies sei eine mögliche Folge des Klimawandels. Steigende Temperaturen bedeuten auch neue Gesundheitsrisiken, sagte die CSU-Politikerin. Das Übertragungsrisiko von Dengue- oder Chikungunya-Viren durch die asiatische Tigermücke ist laut Ministerium in Bayern derzeit noch sehr gering. Es rät dennoch nach Mückenstichen auf Symptome wie Fieber, Schüttelfrost, starke Kopfschmerzen oder Erschöpfung zu achten und sich in solchen Fällen ärztliche Hilfe zu suchen. Zudem wird überwacht, wo sich die asiatische Tigermücke in Bayern ausbreitet. Berlin. In der Hauptstadt wird heute Abend der Deutsche Filmpreis verliehen. Im Rennen um die Goldene Lola für den besten Film sind unter anderem die Filme 22 Bahnen, Ach, diese Lücke, diese entsetzliche Lücke und Gelbe Briefe. Das Drama In die Sonne schauen von Regisseurin Mascha Schilinski geht mit 11 Nominierungen als Favorit in das Rennen. Die seit 1951 verliehene Lola gilt als wichtigste deutsche Auszeichnung für Filmschaffende. Das Wetter in Bayern. Viel Sonnenschein im Laufe des Tages, können sich erste Wolken in Franken bilden, 26 bis 32 Grad. In der Nacht sind besonders im Norden Frankens Schauer und Gewitter möglich, sonst klar, Abkühlung auf 17 bis 7 Grad. Die Aussichten: am Wochenende und Montag wechselhaft von sonnig bis zu teils kräftigen Regenfällen und Gewitter, am Montag etwas weniger warm. Es ist 9.05 Uhr.
1: 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Zwei Meldungen: die A9 Nürnberg Richtung Berlin zwischen Hof West und Dreieck Bayerisches Vogtland. Da steht ein defekter LKW. Und die A93 Rosenheim Richtung Kiefersfelden zwischen Dreieck Inntal und dem Grenzübergang Kiefersfelden. Stau und stockender Verkehr für LKW wegen der Blockabfertigung an der österreichischen Grenze.
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1: Hallo, hallo, hallo. Die Pfingstferien sind ja noch. Ja, und für alle anderen, die nicht frei haben oder Ferien oder Urlaub, freuen sich vielleicht aufs Wochenende. Ja, Freitag haben wir. Ha, schön, dass Sie mit uns in den Tag starten. Chris Steger macht das auch gleich und singt uns ein schönes Lied. Irgendwie, irgendwo, irgendwo.

Nathalie Holzner, neu bei uns dabei mit Mission Liebe. Und Schlagersound aus Bayern hier von Niki. Mehr von dir.

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1: Der Nina-Klassiker irgendwo. Irgendwie, irgendwo, irgendwann in der Version von Chris Steger Radio mit ganz viel Gefühl. BR-Schlager gleich mit Udo Jürgens. Na und, jetzt haben wir 16 Minuten nach 9. Ohne sie ging an vielen Badeseen und Flüssen gar nichts, ohne die Helfer von der DLRG, der Deutschen Lebensrettungsgesellschaft. Denn die DLRGler, die sorgen ja zusammen mit der Wasserwacht, zum Beispiel an ganz vielen bayerischen Seen, dafür, dass wir sicher schwimmen können, dass jemand entsprechend helfen kann, falls was passiert. Und was wirklich eine schöne Geschichte ist, noch nie haben bei der DLRG so viele Jugendliche ihr Junior-Retter-Abzeichen gemacht wie dieses Jahr. Das ist doch toll, oder? Da gibt's gerade einen richtigen Ansturm von Kindern ab 10 Jahren, die lernen wollen, was in einem Fall der Fälle zu tun ist.
2: Wir erleben da wirklich, dass eben viele Jugendliche nach einer sinnvollen Freizeitbeschäftigung suchen. Und da ist zum einen eben die Aktivität so eine Motivation und gleichzeitig aber auch das Verantwortung übernehmen. Da ist dann der Juniorretter eine super Kombination. Da hat man die sportliche Komponente, den Teamgeist und eben auch so ein gutes Gefühl, dass man anderen eben helfen kann.
1: Sagt Andreas Rösch von der DLRG Bayern. Und dass sich so viele Jugendliche dafür engagieren, das ist doch echt erwähnenswert. Denn für den Juniorretter muss man ganz schön was lernen und können. Zum Beispiel verschiedene Rettungsgriffe, längere Strecken schwimmen, natürlich alle Erste-Hilfe-Maßnahmen. Für die 11-jährige Silvia aus München ist Juniorretter das perfekte Ehrenamt und sie will später weiter dabei bleiben.
3: Ich würde auf jeden Fall sagen, dass wenn man so die Grundabzeichen alle hat, dass man dann so viele Möglichkeiten hat. Man kann SEG-Gruppe fahren, also die Schnelleinsatzgruppe, man kann Hocharbeiten zum Einsatzleiter, man kann Taucher sein, man kann ganz viele verschiedene Sachen machen und dabei immer noch Leute retten und das finde ich sehr cool.
1: Ja, und wir finden echt cool, dass es solche Kids und Jugendlichen wie Silvia gibt, die sich so engagieren.
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1: Im Studio Gerhard Amberger. Großeinsatz der Feuerwehr in der Oberpfalz. Diesmal kein Waldbrand. Einsatzkräfte mussten am Abend zu einem Recyclinghof ausrücken. Das Feuer war in Schwandorf im Gewerbegebiet Bayernwerk ausgebrochen. Eine große Rauchwolke hatte sich über dem südlichen Stadtgebiet gebildet. Katrin Unverdorben berichtet.
2: Das Feuer konnte relativ schnell gelöscht werden, sagte der Kreisbrandrat von Schwandorf dem BR. Das größere Problem war die massive Rauchentwicklung. Das Brandgut musste nach und nach auseinandergetragen und einzeln abgelöscht werden, was lange dauerte, so der Kreisbrandrat. Gebrannt hatten zwei Betonboxen mit je 50 Tonnen Holz und Gewerbemüll, teilte die Polizei am Morgen mit. Wie und warum das Feuer entstanden war, ist noch unklar. Eventuell hatte sich der Müll selbst entzündet. Das muss nun ermittelt werden. Den Sachschaden schätzt die Polizei auf 50.000 Euro. Verletzt wurde niemand. Gegen 20 Uhr hatte der Großeinsatz von Feuerwehr, Rettungskräften, THW und Polizei in Schwandorf begonnen.
1: Eine 91-jährige Münchnerin, die ihre engste Freundin mit einem Kochtopf erschlagen hat, ist vorerst auf freiem Fuß. Sie war zu 8 Jahren und 3 Monaten Haft verurteilt worden. Gegen das Urteil legte die Frau Revision ein. Der Bundesgerichtshof hat diese nun als unbegründet verworfen. Kurz davor war der Haftbefehl aber aufgehoben worden, wegen Haftunfähigkeit. Die Frau sei gesundheitlich derzeit nicht in der Lage, im Gefängnis zu sitzen, sagte ein Sprecher des Gerichts. Ob und wann der Rest der Strafe angetreten werden muss, ist noch nicht klar. Schwimmen, Radfahren und Laufen quer durch Bayern, von Coburg in Oberfranken nach Füssen ins Ostallgäu. Mit einem Ultra-Triathlon will der 23-jährige Extremsportler Benedikt Held Geld für die Sternstunden sammeln. Heute Morgen ist er in seine letzte Etappe gestartet. Johannes Hofmann berichtet.
3: Von Müdigkeit ist bislang keine Spur, obwohl Benedikt Held seit mehr als 12 Stunden volle Power gibt. Nach 3,8 Kilometern Schwimmen in Coburg ist er die ganze Nacht mit seinem Rad durchgefahren, ganze 316 Kilometer nach Schongau. Bislang läuft alles nach Plan. Jetzt heißt es Endspurt, obwohl noch ein ganzer Marathon bevorsteht. Gute 42 Kilometer muss Benedikt Held noch laufen, an Lechbruck am See, Rosshaupten und Rieden am Forgensee vorbei, bis er heute Vormittag am Festspielhaus Neuschwanstein ankommt. Dort warten schon Freunde und Familie auf den Extremsportler. Der studierte Wirtschaftsinformatiker hat mit seinen 23 Jahren bereits 3-mal den Ironman geschafft, einen der bekanntesten und härtesten Langstreckentriathlons der Welt. Doch er will mehr. Ihn reize es, seine eigenen Grenzen ständig neu auszuloten, wie durch diesen Ultratriathlon. Vor allem, wenn er damit auch noch für Sternstunden und den guten Zweck Spenden sammeln kann.
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4: Heute viel Sonnenschein in Bayern im Laufe des Nachmittags und am Abend ziehen in Teilen Frankens ein paar Wolken durch. Die Temperaturen steigen auf zwischen 26 Grad am Fichtelgebirge sowie im höheren Allgäu und 32 im Landkreis Aschaffenburg. In der Nacht sind besonders im Norden Frankens örtlich Schauer oder Gewitter möglich. Die Temperaturen sinken bis zum Morgen auf 17 bis 10, in manchen Alpentälern bis 7 Grad. Morgen Sonne-Wolken-Mix, im Südwesten auch länger sonnig. Vereinzelt kommt es zu teils kräftigen Schauern und Gewittern. Sonntag und Montag wechseln bewölkt mit sonnigen Abschnitten und gebietsweise kommt es auch zu schauerartigen, teils kräftigen Regenfällen und Gewittern. Montagnachmittag dann meist trocken, an allen Tagen weht der Wind mitunter lebhaft. Morgen geht's rauf auf 24 bis 31 Grad. Am Sonntag kriegen wir 22 bis 28 und am Montag 18 bis 24 Grad.
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1: Ja, es ist Freitag, 9.45 Uhr. Da darf die gute Laune schon mal in Richtung Wochenende gehen. Und unser heutiger Musikschatz ist deshalb von den Comedian Harmonists Wochenend und Sonnenschein. Eigentlich basiert der Titel ja auf dem amerikanischen Hit Happy Days Are Here Again. Aber der deutsche Text von Charles Amberg, der machte daraus eine ganz eigene kleine Liebeserklärung ans Abschalten, Durchatmen und Rauskommen aus dem Alltag. Die Comedian Harmonists, eine legendäre Berliner Gruppe, ein Vokalensemble, damals absolute Superstars. Sechs Männer, perfekte Harmonien, viel Witz und ein Sound, der bis heute gute Laune macht. Aufgenommen wurde der Titel 1930 in Berlin, zusammen übrigens mit Veronika der Lenz ist da, auf derselben Schellack-Platte. Und wenn man genau hinhört, merkt man, das Lied klingt leicht und unbeschwert, ist aber musikalisch unglaublich raffiniert arrangiert. Typisch Comedian Harmonists. Ihre Karriere wurde allerdings wenige Jahre später von den Nationalsozialisten brutal beendet, weil drei Mitglieder jüdischer Herkunft waren. Die Musik der Comedian Harmonists, die ist heute auch noch wirklich voll angesagt und Wochenend und Sonnenschein sowieso. Hören wir alles immer ziemlich gern. Hier ist unser BR-Schlager Musikschatz. Die Comedian Harmonists mit Wochenend und Sonnenschein. Oh.

0: Wolfgang Petri, 7 Tage, 7 Nächte. Heute Abend ab 18 Uhr die ARD-Schlager-Hitparade hier bei uns auf BR-Schlager mit Harry Blaha und Olaf dem Flipper. 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Olaf der Flipper. Und jetzt bei uns Christian der Muntere. Nach den 10 Uhr Nachrichten im BR Schlagerer Treff. Christian Kienast. Viel Vergnügen mit Christian. Schönes Wochenende, Ihr Jürgen Lassauer.
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1: 10 Uhr, die Nachrichten des Bayerischen Rundfunks mit Konstanze Fennel. Die Übersicht. Zahl der Arbeitslosen sinkt saisonbedingt leicht. Bürgermeister verteidigt Brenner-Demo gegen Kritik. Von der Leyen wirft Russland erneute Grenzüberschreitung vor. Das Wetter in Bayern sehr sonnig bei 26 bis 32 Grad. Nürnberg. Die Arbeitslosenzahl ist im Mai wieder leicht unter die Grenze von 3 Millionen gesunken. Insgesamt waren 2.950.000 Menschen arbeitslos gemeldet. Das sind 58.000 weniger als im April,

0: München. Einen Tag vor der Brenner-Vollsperrung werden bereits heute erste Verkehrsprobleme in der Alpenregion erwartet. Morgen sind dann sowohl die Brenner-Autobahn als auch die Bundesstraße und Nebenstrecken wegen einer Demonstration gesperrt. Die Behörden rechnen mit erheblichen Verkehrsbehinderungen. Der Initiator der Demonstration, der Bürgermeister von Gries am Brenner, Mühlsteiger, verteidigte sein Vorgehen. Mühlsteiger sagte in Bayern 2, die Kundgebung auf der Autobahn sei die letzte Möglichkeit, um Gehör zu finden. Täglich rolle eine Blechlawine an seiner Gemeinde vorbei, zulasten der Gesundheit der Bevölkerung. Er verstehe den Unmut der Autofahrer, bitte aber darum, seine Seite zu verstehen. Kritik kommt unter anderem von der CSU. Generalsekretär Huber sprach von einer puren Schikane. Brüssel. EU-Kommissionspräsidentin von der Leyen hat auf den Einschlag einer russischen Drohne in ein Wohnhaus in Rumänien reagiert. Russland habe damit erneut eine Grenze überschritten. Die EU werde nun den Druck weiter erhöhen und solidarisch an der Seite des Mitgliedslands Rumänien stehen. Bei dem Drohneneinschlag waren 2 Menschen verletzt worden. Der Vorfall ereignete sich in der rumänischen Stadt Galați, unweit der ukrainischen Grenze. Rumänien verurteilte den Einschlag als, Zitat, schwere und unverantwortliche Eskalation. Das Land hat nun darum gebeten, von den NATO-Partnern schneller mit Drohnenabwehrsystemen ausgestattet zu werden. Die NATO hat Russland nach dem Treffer des Wohnhauses Rücksichtslosigkeit vorgeworfen. Bad Hindelang. Wegen hochsommerlicher Temperaturen und ausbleibender Regenfälle haben mehrere Kommunen im Allgäu zum Wassersparen aufgerufen. In Bad Hindelang wurden mehrere öffentliche Brunnen stillgelegt. Die Gemeinde appelliert an alle Bürger, Wasser sparsamer zu verwenden. In Haldenwang verschiebt sich der Start des Naturfreibads. Fast überall im Allgäu sind die Grundwasserstände nach Angaben des Bayerischen Landesamts für Umwelt niedrig, sogar direkt am Alpenrand bei Oberstdorf oder Füssen. Berlin. In Deutschland wird immer mehr alkoholfreies Bier getrunken. Mittlerweile ist jeder 9. Liter Bier, der getrunken wird, alkoholfrei. Das zeigen Zahlen des Deutschen Brauerbundes. Der Pro-Kopf-Verbrauch von Bier lag im vergangenen Jahr bei rund 84 Litern. Davon waren rund 9 Liter alkoholfrei. Der Gesamtverbrauch an Bier sinkt. Vor 15 Jahren wurden noch rund 103 Liter pro Kopf getrunken. Der Verbrauch des alkoholfreien steigt dagegen stetig. Im Jahr 2011 wurden im Schnitt 6 Liter alkoholfreies Bier getrunken. Das Wetter in Bayern. Heute wieder viel Sonne in Teilen Frankens, später erste lockere Wolken, 26 bis 32 Grad. In der Nacht sind besonders im Norden Frankens örtlich Schauer oder Gewitter möglich, Abkühlung auf 17 bis 7 Grad. Die Aussichten? Am Wochenende und Montag teils sonnig, teils bewölkt, vereinzelte Schauer und Gewitter. Es ist 10.04 Uhr.
1: Vielen Dank, Konstanze. Hier ist Bea Schlager mit der Verkehrsübersicht. Und wir haben 2 Meldungen. A6 Heilbronn Richtung Nürnberg. Zwischen Aurach und Ansbach 7 Kilometer Stau an einer Baustelle. Und A93 Rosenheim Richtung Kiefersfelden. Zwischen Dreieck Inntal und dem Grenzübergang Kiefersfelden Stau und stockender Verkehr für Lkw wegen der Blockabfertigung an der österreichischen Grenze. Aber das war's. Wie gesagt, 2 Meldungen. Geht ja, oder? Kommen's gut in diesen Freitagvormittag. Gute Fahrt.
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1: Also ich sag's mal ganz ehrlich, bei diesen Temperaturen morgens so die richtige Kleidung auszuwählen, das ist ja fast inzwischen eine Wissenschaft, oder? Also nehme ich jetzt das luftige Leinenhemd oder doch lieber das T-Shirt, das angeblich atmungsaktiv ist, bei dem man aber so nach einer Stunde merkt, da atmet es eher unter den Achseln recht heftig. Gell? Also was zieht man an, wenn es richtig heiß wird? Welche Stoffe sind angenehm, wenn man leicht ins Schwitzen kommt? Und genau darüber sprechen wir gleich hier auf BR Schlager in gut einer halben Stunde mit einer echten Expertin, Elke Messerschmidt, nämlich vom Hauswirtschaftskompetenzzentrum. Und wenn jemand heute Morgen die falsche Kleidung angezogen hat, da grämen Sie sich nicht. Das muss ja nicht für immer sein. Hier ist Andrea Berg für Sie.

0: hinterm Horizont. Udo Jürgens, jawohl. Und jetzt ist es doch richtig schön draußen. Ja, auch jetzt um 21:45 haben wir es schon richtig warm draußen. Und jetzt endlich können wir es wieder machen. Der Platsch ins Wasser, nicht schlecht, oder? Also so muss man das lassen. Ab ins Wasser, abtauchen, endlich wieder schwimmen, am See oder im Freibad liegen. Und was gehört an so einem Tag denn da unbedingt dazu?
1: Ein Eis oder eine Pommes?
2: Ja, Pommes und Eis.
3: Natürlich Pommes, weil Schwimmbadpommes immer die besten sind.
0: Muss sein, unbedingt. Rot, weiß oder pur, vollkommen wurscht. Also es gibt doch wirklich kaum was Besseres als salzige, fettige Freibadpommes. Aus der Papiertüte, rausgefuttert mit einer unpraktischen Holzgabel oder den Sonnencremefingern und Ketchup und Mayo um den Mund. Also das ist einfach der Sommergenuss. Ja, das gehört dazu. Gesund ist es jetzt natürlich nicht unbedingt, aber so ab und zu so ein bisschen Freiheit am Kiosk im Freibad, der ist ja schon immer ein besonderer Ort. Der ist praktisch der Urlaubsort für alle Daheimgebliebenen. Und im Laufe der Jahrzehnte hat sich der Freibadkiosk vielerorts ganz schön entwickelt. Also kulinarisch meine ich jetzt. Früher, also als ich noch ein Kind war, da hat man sich über 50 Pfennig gemischte Gummibärle geholt, die die nette Frau am Kiosk einzeln aus den großen Plastikdosen geholt hat und in die Tüte gesteckt hat. Heute sieht das Angebot ein bisschen anders aus.
3: Es ist halt insgesamt ein bisschen mehr geworden, aber es gibt andere Süßigkeiten.
4: Der Kaffee ist besser geworden.
5: Es gibt, glaube ich, jetzt viel mehr vegetarische und vegane Sachen. Aber ich glaube, für die Kinder ist das irrelevant, weil die Kinder essen ja am liebsten Pommes und Bratwurst.
6: Ja, da ist einiges an Alkohol dazu gekommen. Aperol und so weiter gab es früher nicht.
0: Ja, das stimmt. Und Aperol gibt es heute heutzutage. Übrigens auch alkoholfrei. Egal ob im Freibad, am See oder zu Hause, egal ob mit oder ohne Pommes, was immer Sie an diesem Wochenende machen, wir wünschen Ihnen auf jeden Fall viel Spaß dabei. Also, dann springen wir rein.

0: Roland Kaiser auf BR Schlager. Ja, wir waren ja vorhin gerade bei den Freibad-Kiosks und überhaupt den Kiosks, auch an den Baggerseen und den schönen Bayerischen Seen. Und jetzt habe ich mal nachgeschaut, ob man da überhaupt schon reinspringen kann. Absolut. Also zum Beispiel der Altmühlsee, der hat 23,7 Grad. Dann der Ammersee, der hat 13,4 Grad, aber das ist an der Boje gemessen, also mitten im See. Der ist bestimmt auch schon viel wärmer. Und zum Beispiel auch der Königssee, der darf ja kalt sein, der hat nur 12 Grad. Aber immerhin, also der Chiemsee zum Beispiel, der hat schon 21,9 Grad, genauso wie der Waginger See. Dann der Bodensee, der hat 20,3 Grad und der Pilsensee 20,7. Also da kann man direkt schon reingehen. Und weil wir vorher ja beim Kulinarischen waren, also ich finde, zu einem Fußballspiel gehört einfach ein Bier und das muss aus einer Dose sein und Chips. Und genauso gehört es natürlich dann, wenn man am Strand liegt, natürlich Pommes rot-weiß, ist doch klar. Und bei uns gibt's auch was. Ganz ohne Farbe, aber aus einem Guss. Simone und Charlie Brunner, bitteschön.
1: Bevor

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1: Im Studio Gerhard Amberger. Die Zahl der Arbeitslosen ist in Bayern leicht zurückgegangen. Knapp über 313.000 Menschen waren im Mai ohne Job. Das sind etwa 9.200 weniger als im April. Die Arbeitslosenquote liegt aktuell bei 4%. Anzeichen für eine Entspannung am Arbeitsmarkt sieht die Regionaldirektion der Bundesagentur für Arbeit aber noch nicht. Aus Nürnberg Stanislaus Kosakowski.
2: Der Chef der Regionaldirektion Bayern, Markus Schmitz, spricht von einer leichten Belebung am Arbeitsmarkt. Sie gehe vor allem auf saisonübliche Frühjahrseffekte zurück. So werden in Außenberufen wieder mehr Arbeitskräfte eingestellt, etwa am Bau, in der Landwirtschaft und in der Gastronomie. Schmitz betont jedoch,
3: und es ist ein Stück weit auch jetzt der Jahreszeit geschuldet, dass die Außenberufe wieder anspringen. Das ist eine gute Entwicklung jetzt, aber ich muss auch sagen, noch keine Entspannung.
2: Ein Beleg für die ausbleibende Erholung sei die weiterhin sinkende Bereitschaft von Unternehmen, neue Arbeitskräfte einzustellen. Durch den demografischen Wandel nehme außerdem die sozialversicherungspflichtige Beschäftigung ab. Nach neuesten Zahlen waren im Freistaat über 5,9 Millionen Arbeitnehmerinnen und Arbeitnehmer sozialversicherungspflichtig beschäftigt. Das sind gut 16.000 weniger als vor einem Jahr. Und Schmitz gibt zu bedenken, das Minus an Beschäftigten wäre weit größer, wenn nicht Zugewanderte aus dem Ausland die Lücken füllen würden.
1: Fast überall im Allgäu sind die Grundwasserstände nach Angaben des Bayerischen Landesamts für Umwelt niedrig. Wegen der hochsommerlichen Temperaturen und der Trockenheit hat die Gemeinde Bad Hindelang mehrere öffentliche Brunnen stillgelegt. Die Gemeinde Haldenwang verschiebt den Saisonstart des Naturfreibads, weil zu wenig Quellwasser zur Verfügung steht. Der Wasserzweckverband Heimenkirch-Opfenbach im Landkreis Lindau hat heute früh in einem Rundschreiben an die Haushalte der Gemeinden um einen bewussten und sparsamen Umgang mit Trinkwasser gebeten. Die Versorgung sei derzeit stabil, die Lage aber angespannt. Ab Montag will die Polizei verstärkt auf den Landstraßen kontrollieren. Es gibt immer noch sehr viele Unfälle dort. Und deswegen soll jetzt im Juni vor allem an besonders risikoreichen Straßenabschnitten kontrolliert werden. Susanne Pfaller berichtet.
4: Die Landstraßen in Bayern sind gefährlicher als die Autobahnen. Auf ihnen verunglückten im vergangenen Jahr 60% der Verkehrstoten. Unfallursache Nummer 1 war dabei zu schnelles Fahren. Darauf verweist ein Sprecher des Polizeipräsidiums Oberbayern Nord. Als Hauptrisikogruppen nennt er junge Fahranfänger, Motorradfahrer, Radfahrer, aber auch den Schwerverkehr. Auf diese Gruppen zielt die Aktion besonders. Zusätzlich will die Polizei aufklären. An Ständen in den Fußgängerzonen wie auch bei Fußstreifen informieren die Beamten über die spezifischen Gefahren auf Landstraßen.
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5: Da haben wir knochentrockene Luft draußen und deswegen wird sich auch mit der Wolkenbildung nicht viel scheiden. Also die bleiben jetzt eher erstmal noch außen vor. Erst zum Abend hin in Teilen Frankens von Nordwesten her so ein paar lockere Wolkenfelder, das heute bei 26 bis 32 Grad. In der Nacht zu morgen dann erst nochmal klar, aber von Nordwesten her dann weitere Wolken und nach Mitternacht besonders im fränkischen Norden hier und da mal Schauer oder Gewitter möglich. 17 bis 7 Grad wird's kühl in der Nacht, also weit weg vom Frost. Und morgen am Samstag haben wir Sonne und Wolken. Am Bodensee auch länger Sonnenschein, aber es gibt auch schon Schauer und Gewitter, die können auch kräftig sein. Sonntag und Montag ist es dann sowieso schon wechselhafter mit Sonne dazwischen, aber eben auch immer mal wieder richtige tolle Regenschauer. Wahrscheinlich zu viel an einem Ort, als dass das alles gut aufgenommen werden kann von den trockenen Böden. Aber ich meine, ein Tropfen auf dem heißen Stein ist es nicht. Es ist schon ein bisschen mehr, was darunter kommt. Am Samstag morgen 24 bis 31, am Sonntag 22 bis 28 Grad.
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2: Ja, und ich weiß ja gar nicht, wie es Ihnen geht jetzt bei diesen Temperaturen da draußen. Also, oh, Wahnsinn, oder? Man sitzt im Büro, steht in der Bahn oder hängt irgendwo im Schatten und denkt sich nur, Mensch, Hauptsache die Klamotten kleben nicht und man fühlt sich halbwegs wohl. Gerade im Sommer merkt man ja sofort, Stoff ist nicht gleich Stoff. Das eine trägt sich angenehm kühl, das andere, ja, mal eher weniger halt, gell? Welche Materialien wirklich Sinn machen, worin man weniger schwitzt und wie man sich vielleicht sogar ein bisschen Wäschearbeit spart, das kriegen wir jetzt dann gleich. Am Telefon ist nämlich unsere Haushaltsexpertin Elke Messerschmidt vom Kompetenzzentrum Hauswirtschaft in Triesdorf. Schön, dass Sie Zeit haben, Frau Messerschmidt. Hallöchen, ja. Grüß Sie. Ja, also, welche Anforderungen sollte ein Sommerstoff denn erfüllen? Wie ist das?
3: Ja, genau, eigentlich alles das, was Sie gerade ausschließen wollten. Also sollte angenehm kühl auf der Haut liegen, ein bisschen leicht und locker, einen schönen Tragekomfort haben. Wichtig vielleicht auch, dass er nicht gleich anfängt, unangenehm zu riechen. Und ja, für alle, die Wäsche waschen müssen, dass er nicht so viel Pflegeaufwand hervorruft. Also das sind tatsächlich so auch die Kriterien, die ich mir an einen Sommerstoff stellen würde.
2: Ja, genau. Sie haben es gerade gesagt, dass man nicht, dass der nicht zum Riechen anfängt. Mhm. Ja. Also wenn ich stark schwitze, was soll ich denn dann bevorzugt auswählen?
3: Genau, das Schwitzen an sich ist ja eigentlich ein Kühlmechanismus des Körpers und gut, aber hat halt den Nachteil, dass man dann auch schnell anfängt, unangenehm zu riechen. Und das dafür verantwortlich sind Keime. Und die wachsen vor allem, wenn die Feuchtigkeit haben. Das heißt, ich brauche einen Stoff, der die Feuchtigkeit gut aufsaugt und auch behält. Und das ist Baumwolle oder Leinen. Und die synthetischen Fasern, die haben dann den Nachteil, dass sie, weil sie die Feuchtigkeit nicht so gut halten, eben schnell anfangen zu riechen.
2: Ja, das ist das Problem. Und Baumwolle geht mir ein in der Waschmaschine, Frau Messerschmidt.
3: Wenn man es zu heiß wäscht, ja. Da sind wir beim Pflegeaufwand.
2: Das stimmt, da sind wir beim Pflegeaufwand. Aber ich wollte eben auch gerne noch wissen, welche Stoffe sind denn außerdem noch angenehm? Also Leinen ist, glaube ich, ganz cool.
3: Ja.
2: Baumwolle klingt immer so, als würde man da schnell, als würde einem da schnell warm werden.
3: Ja. Nee, also beides, Baumwolle und Leinen oder auch Viskose, das sind Stoffe, die sich ganz angenehm tragen. Das sind sehr glatte Fasern, die können Luft aufnehmen und deshalb auch so ein bisschen abkühlen, fühlen sich auch ganz fein und weich an beim Tragen. Und ist auch ganz praktisch, weil man kriegt bei synthetischen Fasern ja schnell mal so einen elektrischen Schlag, wenn man was anfasst. Und das passiert mit diesen Baumwoll- und Leinenfasern auch nicht.
2: Ja, das ist natürlich wahr. Wir waren ja schon so ein bisschen jetzt beim Wäscheaufwand. Also natürlich, sagt man, möglichst wenig, vielleicht auch nicht bügeln müssen danach, nur in Trockner werfen. Gibt es denn da irgendwelche Stoffe, die ganz cool sind?
3: Genau, da sind wir jetzt komplett beim Gegenteil, also für den Tragekomfort die natürlichen Fasern, aber dann für den Pflegeaufwand doch den Punkten einfach die synthetischen Fasern. Weil da passiert gerade das, was Sie gesagt haben, Sie können Polyester oder auch Viskose in die Waschmaschine geben, aufhängen oder in den Trockner geben und direkt wieder tragen. Und das ist halt im Sommer natürlich auch angenehm, gerade wenn die Kleider vielleicht öfter mal gewaschen werden müssen.
2: Das ist natürlich wahr. Ja, ja, Frau Messerschmidt, dann haben wir doch schon wieder so einiges zusammengetragen. Recht viel Dank Ihnen.
3: Gerne.
2: Dankeschön an Elke Messerschmidt vom Kompetenzzentrum Hauswirtschaft in Triesdorf. Recht vielen Dank und ein schönes Wochenende.
3: Wünsche ich Ihnen auch.
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Also das ist doch schön, Lisa Valentin geht's gut und zwar sehr gut und das ist vollkommen recht so. Uns geht's auch gut. Jetzt mit den Beatles. Please, please me.

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1: Um 11 Uhr mit Constanze Fennel. Die gescheiterte Pkw-Maut hat ein juristisches Nachspiel für den ehemaligen Verkehrsminister Scheuer. Der CSU-Politiker muss sich vor Gericht verantworten. Das Landgericht Berlin hat eine entsprechende Anklage zugelassen. Konkret wird Scheuer vorgeworfen, vor dem Mautuntersuchungsausschuss des Bundestags gelogen zu haben. Scheuer weist diesen Vorwurf zurück. Wann der Prozess beginnt, ist noch unklar. Die Bundesagentur für Arbeit hat ihre aktuellen Zahlen vorgestellt. Zwar ist saisonbedingt ein leichter Aufschwung zu verzeichnen, von einer Frühjahrsbelebung kann aber keine Rede sein, sagt die Chefin der Behörde Andrea Nahles. Aus Nürnberg berichtet Birgit Habrath.
2: Weniger Arbeitslose im Mai, das ist nicht unüblich für diesen Monat und hat auch damit zu tun, dass der April sehr schwach ausfiel. Ein Nachholeffekt also. 2.950.000 Arbeitslose verzeichnet die Statistik der Bundesagentur für den Mai. Also die magische Grenze von 3 Millionen im Winter wird wieder unterschritten. Im Vergleich zum April sank die Zahl um 58.000, im Vergleich zum Vorjahresmonat aber sind es 31.000 Arbeitslose mehr.

0: Richtung Arlberg umgeleitet wird, so dass die Verkehrsteilnehmer gar nicht erst Richtung Süden die Hauptrouten wählen.
1: Wegen der Demo sind morgen nicht nur die Brenner-Autobahn, sondern auch die Bundesstraße und Nebenstrecken zu. Die Blockade fällt mitten in die Pfingstferien von Bayern und Baden-Württemberg sowie ans Ferienende in Sachsen-Anhalt. Israel hat die Zusammenarbeit mit UN-Generalsekretär Guterres aufgekündigt. Hintergrund ist die Entscheidung der UNO, Israel wegen mutmaßlicher sexualisierter Gewalt in Konfliktgebieten auf eine schwarze Liste zu setzen. Israel erklärte daraufhin, den Kontakt zum Büro des UN-Generalsekretärs bis zum Ablauf von dessen Amtszeit Ende des Jahres abzubrechen. Auch Russland wurde auf diese Liste gesetzt, die jedes Jahr von den Vereinten Nationen erstellt wird. In Bayern ist die asiatische Tigermücke auf dem Vormarsch. Gesundheitsministerin Gerlach erklärte, das sei eine Folge des Klimawandels. Sie lässt deshalb überwachen, wo sich die Tigermücke weiter ausbreitet. Sie kann gefährliche Krankheiten übertragen, wie das Denguefieber. Laut Gerlach ist das Risiko derzeit aber noch sehr gering. Die Erreger seien im Freistaat nicht verbreitet. Infektionen seien bislang nur bei Reiserückkehrern aus dem Ausland beobachtet worden. Das Wetter in Bayern. Viel Sonnenschein bei maximal 32 Grad, ab dem Nachmittag in Teilen Frankens ein paar lockere Wolkenfelder, in der Nacht teils länger klar, im Norden Frankens örtlich Schauer oder Gewitter möglich. Abkühlung auf 17 bis 7 Grad. Die weiteren Aussichten: am Wochenende teils sonnig, teils bewölkt und windig, örtlich kräftige Schauer und Gewitter möglich. Es ist 11.04 Uhr.
2: Danke, Konstanze. Wir schauen auf die Straßen. Im BR-Schlager Verkehrsservice zwei Meldungen. A6 Heilbronn Richtung Nürnberg zwischen Aurach und Ansbach. 8 Kilometer Stau und stockend an einer Baustelle. A93 Rosenheim Richtung Kiefersfelden zwischen Dreieck Inntal und dem Grenzübergang Kiefersfelden. Stau und stockender Verkehr für Lkw wegen der Blockabfertigung an der österreichischen Grenze. Das war's. Gute Fahrt Ihnen allen.
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2: Also in den letzten Tagen ist mir schon ziemlich was aufgefallen, wenn ich in den Supermarkt reingehe, in den Baumarkt oder auch in den Discounter. Überall plötzlich lange Schlangen an den Kassen. Da, wenn man denkt, das ist doch wirklich komisch, ist doch ein ganz normaler Tag. Und Ferien sind auch noch, da sind doch die Leute alle weg. Die müssten doch irgendwo unterwegs sein. Aber nein, da stehen sie tatsächlich mit Einkaufswagen, mit Getränkelisten und mit der Geduld vor allen Dingen eines buddhistischen Mönchs. Also die haben es alle überhaupt gar nicht eilig. Und da habe ich inzwischen jetzt eine Theorie. Die fahren gar nicht zum Einkaufen. Die suchen einfach nur eine Klimaanlage. Ja, bei den Temperaturen wird der Baumarkt plötzlich zur Wellness-Oase. Einmal durch die Kühlabteilung schlendern, kurz an der Tiefkühltruhe verweilen und schon fühlt sich der Tag besser an, wenn es einem heiß ist, ja. Ja, und in der Midlife-Crisis wird einem auch ein bisschen heiß, auch wieder ein Grund, in den Baumarkt zu gehen, in den schönen Kühlen. Hier ist Rainer Fendrich für Sie auf BR Schlager. Viel Spaß mit ihm.

0: Senza te, Giovanni Zarella und Pietro Lombardi, unsere beiden Könige des italienischen Sounds heute in dieser Stunde im Schlagertreff um 11.15 Uhr. Ja, aber es gibt ja auch andere Majestäten, gell? Ganz andere, die immer wieder auch bei uns im Programm auftauchen. Also zum Beispiel Spargelköniginnen oder Bierköniginnen, Weinköniginnen gibt's auch. Aber wissen's, was jetzt eher weniger bekannt ist, ja, in Sachen Mehl. Ja, da gibt's auch eine Mehlkönigin. Die kannten Sie noch nicht, oder? Ich auch nicht. Wir stellen sie Ihnen heute jedenfalls vor, gekürt vom Bayerischen Müllerbund, macht Luisa Winkler aus dem mittelfränkischen Gustenfelden ihr Amt, nämlich alle Ehre. Und unser Reporter Tobias Burkhardt hat sie in Ausübung ihres Amtes besucht, hat die Majestät getroffen. Er war schwer beeindruckt.
1: Sie schultert einen 25 Kilo Sack voller Mehl, als wäre es ein Handtäschchen. Anpacken kann sie, die amtierende bayerische Mehlkönigin Luisa Winkler. So spare ich mir das Fitnessstudio, lacht die 25-Jährige und zeigt ihr glitzerndes Krönchen auf dem Regal. Luisa trägt am liebsten ihre Arbeitskleidung, denn in der Winklermühle in Gustenfelden im Landkreis Roth geht's ordentlich zur Sache. Auch für die aktuelle Mehlmajestät. Die hat im neuen Amt immer alle Hände voll zu tun.
2: Als bayerische Mehlkönigin repräsentiert man einfach die Branche der Müllerei nach außen und gibt einfach dem Produkt Mehl, was ja ein Grundnahrungsmittel ist, Gesicht und nimmt auch verschiedene öffentliche Auftritte wahr, wie zum Beispiel, ich war jetzt auf der Grünen Woche in Berlin Anfang des Jahres, aber auch zum Beispiel auf der Consumenta oder man wird zu verschiedenen Festen von Betrieben eingeladen.
1: Überall rattert und wummert es, so ist es nun mal in einer Mühle, ganz schön laut. Daran ist Luisa Winkler schon seit Kindheitstagen gewöhnt. Mit angepackt hat sie eigentlich schon immer. Im vergangenen Jahr hat sie die Meisterprüfung abgelegt und darf jetzt als Müllerin die Winklermühle in fünfter Generation mitführen. Dabei war Müllerin nicht unbedingt ihr Berufswunsch Nummer eins.
2: Ich wollte ja immer Grundschullehrerin werden oder schon noch mal Tierärztin im Raum. Aber Lehrerin ist es dann am Ende nicht geworden, weil man da ja versetzt werden kann. Und die Gefahr wollte ich nicht eingehen, weil ich einfach mit Gustenfelden total verwurzelt bin. Also ich kriege auch Heimweh, wenn ich länger weg bin.
1: Luisa arbeitet Hand in Hand mit ihrem Vater Stefan Winkler. Der 51-Jährige hat das Müllern beim Opa und beim eigenen Vater gelernt. Seit 1920 ist die Mühle in Familienbesitz und diese Geschichte wird mit Luisa fortgeschrieben. Gar nicht so leicht, mit den vielen Großkonzernen zu konkurrieren, sagt Müllermeister Stefan Winkler.
3: Man muss die Nischen finden. Es gibt ja insgesamt noch 170 Mühlen in ganz Deutschland. Wie jetzt bei uns hier, wo wir jetzt sind im Landkreis Roth, wir haben nur noch 2 Betriebe im ganzen Landkreis. Und der nächste Betrieb, den wo es noch im Landkreis gibt, der ist gerade mal 1,5 Kilometer von uns weg. Aber man organisiert sich da ein bisschen, schaut, was macht der andere, muss ich unbedingt das Gleiche machen.
1: Die Winklermühle hat sich auf Kleinpackungen und Backmischungen im eigenen Shop spezialisiert. Und Mehlkönigin Luisa experimentiert stets an neuen Variationen. Bis Oktober kommenden Jahres ist sie noch die bayerische Mehlkönigin. Das mache sie schon ein wenig stolz, denn Mehl sei nun mal ein Grundnahrungsmittel für uns alle.
0: Und das Brot aus dem Mehl, das schmeckt ja so gut. Oder auch einen Kuchen kann man natürlich auch machen, wenn man ein rechter Sirser ist, gell? Also, sie hat vollkommen recht. Mehl ist ganz wichtig. Unsere Mehlkönigin, ja, und Tobias Burkhardt war zu Gast bei der amtierenden bayerischen Mehlkönigin, der Luisa Winkler in Gustenfelden.
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auf BR Schlager. 11.25 Uhr haben wir's. Gestern ist es passiert. Meine Alexandra hat vor einer Arztpraxis gewartet. Ganz entspannt draußen, Sonne, so ein bisschen Schatten. Eigentlich alles wirklich perfekt, bis sie plötzlich merkt, hey, Mist, ich stehe in einem Kaugummi. Und nicht in irgendeinem Kaugummi, meine Damen und Herren. Durch die Wärme hat sich das Ding gezogen wie geschmolzener Käse auf der Pizza. Da hingen so richtige Fäden am Schuh, gefühlt so einen Meter lang. Und ich habe mir nur gedacht, ausgerechnet von einer Arztpraxis, da erwartet man doch Hygiene. Aber offenbar gibt's da draußen nur immer noch Leute, die ihren Kaugummi einfach auf den Boden spucken. Also ich dachte wirklich, das wäre mal mit den 70ern ausgestorben, in den 70ern. Und irgendwo da draußen ist wahrscheinlich schon der Nächste reingetreten und zieht jetzt auch seine Fäden hinter sich her. Ich sag mal so, wir lösen uns jetzt lieber davon mit Musik auf BR Schlager und mit ziemlich guter Musik. Hier ist nämlich die aktuelle Scheibe von Kerstin Ott, Rosalinde.

Oh, die schöne Linde. Aber ich glaube, liebe Kerstin Ott, es kommen auch noch mal andere Tage. Hier zum Beispiel hätte ich Juliane Werding, die hatte mich Sonne auf der Haut.

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1: Im Studio Gerhard Amberger. Die Zahl der Arbeitslosen ist in Bayern leicht zurückgegangen. Knapp über 313.000 Menschen waren im Mai ohne Job. Das sind etwa 9.200 weniger als im April. Die Arbeitslosenquote liegt aktuell bei 4%. Anzeichen für eine Entspannung am Arbeitsmarkt sieht die Regionaldirektion der Bundesagentur für Arbeit aber noch nicht. Aus Nürnberg Stanislaus Kosakowski.
2: Der Chef der Regionaldirektion Bayern, Markus Schmitz, spricht von einer leichten Belebung am Arbeitsmarkt. Sie gehe vor allem auf saisonübliche Frühjahrseffekte zurück. So werden in Außenberufen wieder mehr Arbeitskräfte eingestellt, etwa am Bau, in der Landwirtschaft und in der Gastronomie. Schmitz betont jedoch,
3: und es ist ein Stück weit auch jetzt der Jahreszeit geschuldet, dass die Außenberufe wieder anspringen. Das ist eine gute Entwicklung jetzt, aber ich muss auch sagen, noch keine Entspannung.
2: Ein Beleg für die ausbleibende Erholung sei die weiterhin sinkende Bereitschaft von Unternehmen, neue Arbeitskräfte einzustellen. Durch den demografischen Wandel nehme außerdem die sozialversicherungspflichtige Beschäftigung ab. Nach neuesten Zahlen waren im Freistaat über 5,9 Millionen Arbeitnehmerinnen und Arbeitnehmer sozialversicherungspflichtig beschäftigt. Das sind gut 16.000 weniger als vor einem Jahr. Und Schmitz gibt zu bedenken, das Minus an Beschäftigten wäre weit größer, wenn nicht Zugewanderte aus dem Ausland die Lücken füllen würden.
1: In Hammelburg im Landkreis Bad Kissingen ist ein Baukran abgebrochen und auf zwei Wohnhäuser gefallen. Verletzte gibt es nach ersten Angaben der Polizei nicht. Sie ist um kurz nach 10 Uhr alarmiert worden. Einsatzkräfte sind bereits vor Ort. Über die Ursache für den Unfall und die Höhe des Sachschadens gibt es noch keine Angaben. Die Stadtwerke Ingolstadt warnen vor Betrügern. Sie geben sich bei Hausbesuchen als vermeintliche Mitarbeiter aus. In dieser Woche hat es immer mehr solcher Fälle gegeben. Aus dem BR-Studio Ingolstadt, Leon Wohlleben.
4: Die Betrüger wollen bei diesen Hausbesuchen an die Kundendaten, um dann damit insgeheim neue Verträge bei anderen Energieanbietern abzuschließen. So die Stadtwerke. Die Täter würden auf ihren Handys den vermeintlichen Arbeitsausweis mit dem Logo der Stadtwerke zeigen und nach der Jahresabrechnung oder dem Zugang zu Zählerräumen fragen. Wer das verweigert, dem würden die falschen Mitarbeiter drohen, dass sie die Stromversorgung schon in der nächsten Woche abschalten. Die Stadtwerke berichten, es hätte diese Woche immer mehr, zuletzt mehrere Meldungen pro Stunde von betroffenen Kunden gegeben, die von dieser Masche erzählt haben. Wer die Täter sind, könne man nur vermuten. Womöglich seien es andere Energieversorger, die unseriöse Drückerkolonnen losschicken würden, um an die Kundendaten zu kommen. Vor allem seien Mehrfamilienhäuser das Ziel. Wer sich nicht sicher ist, könne jederzeit bei den Stadtwerken telefonisch nachfragen, ob es tatsächlich ein Mitarbeiter ist.
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5: Hoch Boris ist für uns zuständig. Ein Hochdruckgebiet mit Zentrum direkt über der Mitte der Bundesrepublik. Ja, trockene Luft bringt er uns, dieser Boris. Dazu gibt's viel Sonnenschein. Nachmittags und abends ziehen allerdings in Franken erste lockere Wolken auf. Und das sind dann schon Vorboten des Wetterwechsels. 26 bis 32 Grad gibt's heute. Und wenn wir aufs Wochenende schauen, morgen, der Samstag, sind schon ein bisschen mehr Wolken. Im Südwesten noch länger sonnig, am meisten Sonne Richtung Bodensee. Aber vereinzelt auch schon Regen. Es gibt Schauer, sogar Gewitter, besonders die nachmittags und abends. Und da können sie auch richtig kräftig sein. Und da kann recht starker Regen dabei sein, Sturmböen und Hagel, dazu auch recht windig, 24 bis 31 Grad. Der Sonntag dann auch, immer noch mit Sonne dazwischen, aber von Westen her immer wieder Regen, zum Teil auch kräftig. Und auch kräftige Gewitter können dabei sein. Da müssen wir dann nochmal schauen, wie heftig die werden. 22 bis 28 Grad am Sonntag. Und in der neuen Woche geht's dann durchwachsen weiter, aber gar nicht unfreundlich.
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1: Wir tranken Kai Pirinha eine ganze lange Nacht.
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0: Bernhard Brink mit seiner neuen Scheibe. BR Schlager um 11.46 Uhr. Der Typ ist 83 Jahre alt und er liebt und lebt noch immer die Musik. Ich spreche von Paul McCartney, war ja über einen Zeitraum von 5 Jahren mit dem jungen, sehr erfolgreichen US-amerikanischen Musikproduzenten Andrew Watt zusammen, hat mit ihm ein neues Album aufgenommen, nennt sich The Boys of the Dungeon Lane. Im Wechsel zwischen Los Angeles und seinem Studio in East Sussex. 14 neue Lieder sind da herausgekommen. Eine Zusammenarbeit, die der Paul sehr genossen hat, wie er sagt. Und unsere London-Korrespondentin, die Gabi Biesinger, war dabei, als Paul McCartney in einem kleinen Fankreis das neue Album vorgestellt hat. Worum geht's denn bei den Songs, Gabi?
1: Ja, es geht in etwa der Hälfte der Songs um Kindheitserinnerungen an Liverpool, wo Paul McCartney und die anderen Beatles ja aufgewachsen sind. Und Paul wohnte damals in einem nicht so guten Viertel und ist oft die Dungeon Lane runtergeschlendert zum Strand, um Vögel zu beobachten. Das war eine kleine Flucht damals, hat er erzählt.
2: It was kind of escape, the road that led down to the shore. I had a little bird book. I used to be an ornithologist.
1: Aber eines Tages, da lauerten ihm die Boys auf Dungeon Lane auf, um ihm die Uhr zu klauen.
2: One day the boys, big strapping guys, decided to mug me. They wanted my watch.
1: Aber die Sache ging gut aus. Die Polizei schnappte die Jungs und Paul kriegte seine Uhr wieder. Im Song Down South, da geht's etwa um die Tramp-Urlaube mit George Harrison, als die beiden sich und das Land näher kennengelernt haben. Und in Salesman Saint, da setzt Paul McCartney seinen Eltern ein Denkmal, seinem Vater, dem Geschäftsmann, und seiner Mutter, der Heiligen einer Krankenschwester. Und er bewundert sie dafür, dass sie ihn in der harten Nachkriegszeit so liebevoll großgezogen haben. Als einzige Unterhaltung habe es damals Radio und das Klavier gegeben, das sein Vater gespielt hat, so erzählt Paul das. Es wurde gemeinsam gesungen, seine Eltern rauchten dabei und tranken sehr viel Tee.
2: My dad was the family pianist at sing-alongs. They both smoked ciggies and drank a lot of tea. You know, that's what I remember.
0: Okay, also so wie Paul McCartney erzählt hat, war er bei Andrew Watt, der ja auch übrigens schon mit den Rolling Stones gearbeitet hat oder auch mit Lady Gaga und zwar sehr erfolgreich gearbeitet hat, einmal ganz unverbindlich auf einen Tee vorbeigekommen ist.
1: Dann hat er ein bisschen auf der Gitarre geklimpert und einen Akkord gespielt und der wurde dann die Grundlage für den ersten Song auf der Platte As You Lie There. Da himmelt Paul als Jugendlicher die Nachbarstochter Jasmine an, aber die erhört ihn nicht.
0: Tja, wie es immer so geht. Und weil er sich so wohl fühlt und sich wirklich wohl gefühlt hat und es auch noch kreativ war, kam Paul auch auf die Idee, Ringo Starr bei dem Produzenten auf einen Tee vorbeizuschicken.
1: Und Ringo hat ein bisschen für Andrew getrommelt, der hat das aufgenommen und daraus ist dann die Idee entstanden für das Duett in Home to Us. Ringo hat dann auch noch Gesang aufgenommen, sodass daraus dann das erste echte Gesangsduett der beiden Ex-Beatles geworden ist.
0: Und wie kommt denn jetzt das neue Album an?
1: Ja, vor ein paar Tagen, da gab es hier in London in den Abbey Road Studios, wo die Beatles ja ganz viel aufgenommen haben, ein Listening-Event mit 50 Fans und ein paar Journalisten. Und da saß Paul im Sessel, zupfte manchmal an einer Gitarre und erzählte ansonsten all diese Anekdoten, wie es zu jedem der 14 Songs auf dem Album gekommen ist. Und die Lieder wurden da noch eingespielt. Und während die Songs liefen, da wippte Paul total begeistert mit und es war eine Freude zu sehen, wie sehr er sich über die neue Platte freute und auch darüber, dass die bei den Fans so gut ankamen.
0: Ja, freut mich, dass er sich gefreut hat. Und die britische Presse übrigens, die feiert The Boy of the Dungeon Street als spätes Meisterwerk von Paul McCartney. Recht vielen Dank an Gabi Biesinger aus London. Sie war bei einer wirklich besonderen Vorstellung des neuen Albums mit Paul McCartney dabei. Ist doch eine Ehre.
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1: Um 12 Uhr am Mikrofon ist Markus Terhaast. Hat der ehemalige Bundesverkehrsminister Scheuer bei Aussagen rund um das Mautdebakel gelogen? Das Landgericht Berlin hat nun eine Anklage gegen den CSU-Politiker zugelassen. Ihm werden Falschaussagen im Untersuchungsausschuss zur PKW-Maut vorgeworfen.
2: Laut Berliner Staatsanwaltschaft sollen Scheuer und sein damaliger Staatssekretär Gerhard Schulz bewusste Falschaussagen gemacht haben. Konkret geht es um die Frage, ob die Mautbetreiber angeboten hatten, die Verträge erst nach der Entscheidung des Europäischen Gerichtshofs zu unterschreiben. Scheuer und Schulz gaben an, sich an ein solches Angebot nicht erinnern zu können. Die Pkw-Maut war ein Prestigeprojekt der CSU, das der Europäische Gerichtshof 2019 als rechtswidrig gestoppt hatte. Weil Scheuer die Verträge aber schon vorher unterschrieben hatte, musste der Staat 243 Millionen Euro Schadensersatz an die Betreiberfirmen zahlen.
1: Die Lage auf dem Arbeitsmarkt in Deutschland hat sich im Mai leicht entspannt. Im Vergleich zum April waren 58.000 Menschen weniger ohne Job. Das hat die Bundesagentur am Vormittag bekannt gegeben. Konkret waren 2,95 Millionen Arbeitslose registriert. Die 3-Millionen-Marke ist damit wieder unterschritten. Gute Nachrichten sind das nach den Worten von Vorstandschefin Nahles aber nicht. Die Frühjahrsbelebung komme nicht richtig in Fahrt. Von einer Trendwende könne man nicht sprechen. Im Mai vor einem Jahr gab es 31.000 Arbeitslose weniger. Im NATO-Land Rumänien ist nahe der ukrainischen Grenze eine Drohne in ein Wohnhaus eingeschlagen. Rumänien macht Russland für den Vorfall verantwortlich. Die EU reagierte empört. NATO-Generalsekretär Rutte sicherte Unterstützung zu.

0: Statistischem Landesamt fällt sie damit um 0,3 Prozentpunkte niedriger aus als im April. Vor allem der Tankrabatt drückt die Inflation. Heizöl und Kraftstoffe waren mehr als 8% günstiger als vor einem Monat. Gesunken sind auch die Preise für Butter, andere Milchprodukte und Eier. Kaffee ist dagegen um über 10% teurer als letztes Jahr im Mai. Wegen des trockenen Wetters ist in Niederbayern der Grundwasserspiegel teils auf einen historischen Tiefstwert gesunken. Das teilte das Wasserwirtschaftsamt Landshut auf BR-Anfrage mit. Die Lage sei ernst, heißt es. Viele Wasserentnahmen, genehmigte wie insbesondere ungenehmigte, führen laut Wasserwirtschaftsamt zu einer zusätzlichen Verschärfung der Lage. Die gute Nachricht aber ist vor allem, die obere Grundwasserschicht könne sich durch Niederschläge schnell wieder erholen. Das Wetter in Bayern: viel Sonnenschein bei maximal 32 Grad, am Nachmittag in Teilen Frankens ein paar lockere Wolkenfelder. In der Nacht teils länger klar, im Norden Frankens örtlich Schauer oder Gewitter möglich, Abkühlung auf 17 bis 7 Grad. Am Wochenende teils sonnig, teils bewölkt und windig, örtlich kräftige Schauer und Gewitter möglich. Gleich 12.04 Uhr.
1: Danke, Markus, für die Nachrichten. Hier ist BR Schlager mit der Verkehrsübersicht. Wir schauen auf die A6 Heilbronn Richtung Nürnberg. Zwischen Feuchtwangen Nord und Ansbach 9 Kilometer stockend und Stau an einer Baustelle. A7 Füssen Richtung Ulm, zwischen Altenstadt und dem Dreieck Hettistetten stockend. A9 München Richtung Nürnberg, zwischen Manching und Denkendorf stockt der Verkehr ebenfalls. A93 Rosenheim Richtung Kiefersfelden, zwischen Dreieck Inntal und dem Grenzübergang Kiefersfelden Stau und stockender Verkehr für Lkw wegen der Blockabfertigung an der österreichischen Grenze. Und noch B307 Vorderriss Richtung Gmund, zwischen Tegernsee und Gmund ein Stau. Das war's. Gute Fahrt in den Alpen.
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3: Und hier ist Christian Kienast.
1: Es gibt auch Schutzengel ganz ohne Heiligenschein und es gibt auch unfreiwillige Schutzengel. Ja, die tragen keinen Heiligenschein, sondern in dem Fall einen Rollator, weil in Nordrhein-Westfalen hat eine Seniorin nämlich unfreiwillig einem Temposünder geholfen. Polizei wollte das Auto blitzen und genau im entscheidenden Moment läuft die Dame mit ihrem Rollator durchs Bild. Und der Rollator hat das Kennzeichen verdeckt, Foto unbrauchbar, Strafe erstmal weg. Also, das ist vermutlich die charmanteste Verkehrshilfe des Tages. Und es zeigt mal wieder, manchmal reicht ein ganz normaler Spaziergang und schon wird man zum Helden des Straßenverkehrs. Schöne Geschichte, oder? Schöne Geschichten auch hier, schöne Songs, Fantasy, alle wissen es schon. Francine Jordi mit ihrem aktuellen Titel Mutmacher-Song und der Jukebox-Blues von ihm. Von Andreas Gabalier hier auf BR Schlager. Schönen Mittag wünsche ich.

0: BR-Schlager um ziemlich genau 11:45. In dieser Woche feiert die Kreuzeckbahn in Garmisch-Partenkirchen ja ihr 100. Geburtstag. Unter anderem gibt's heute auch noch spezielle Jubiläumsfahrten und natürlich auch Jubiläumsangebote. Am 28. Mai 1926 war die Jungfernfahrt bei der Bahn und damals, so unser Reporter Louis Knoll, war die Kreuzeckbahn die erste Schwebebahn in den deutschen Alpen. Das war eine richtige Sensation damals.
1: In 8 Minuten 880 Höhenmeter hinauf, damals fühlte sich das an wie ein kleiner Flug in die Zukunft. 24 Menschen passten in die erste Kabine, 150 Fahrgäste pro Stunde, mehr ging nicht. Wer dabei sein wollte, musste warten. Einer, der diese Wartezeit noch gut kennt, ist Ehrenbürger und Ex-Skirennläufer Christian Neureuther. Für ihn ist die Kreuzeckbahn Kindheit pur.
2: Also die Kreuzeckbahn, das ist meine Kindheit. Weil erstens weiß ich noch, dass da wurden früher Platzkarten ausgegeben. Da haben die Leute 2 Stunden gewartet, um einmal raufzufahren.
1: Unten an der Talstation, erzählt er, stand ein kleiner Kiosk. Für ihn als Bub war das der Mittelpunkt der Welt.
2: Da haben mich meine Eltern mit 5, 6 Jahren abgegeben am Kiosk, weil sie selber Ski gefahren sind. Die Kioskbesitzerin hat auf den Buben aufgepasst. Und das Größte war, also es war ja, meine Eltern konnten sich das fast nicht leisten. Und wenn mein Vater war Bergwachtarzt und wenn dann irgendwo mal wieder eine Freikarte, das war wie Weihnachten.
1: Auch Bürgermeister Daniel Schimmer verbindet mit der Bahn vor allem Gefühle. Und zwar übers ganze Jahr.
3: Das war meine Kindheit natürlich ein wesentlicher Punkt. Und wir waren regelmäßig hier oben und verbinden nur schöne Momente damit.
1: Sommer oder Winter, was ist lieber?
3: Beides. Wir sind eine Ganzjahresdestination.
1: Die Geschichte der Bahn beginnt mit einer fixen Idee. Ein Südtiroler Arzt und Alpinist, Dr. Anton Wellponer, hatte in Garmisch ein Ferienhaus. Er schaute immer wieder vom Tal hinauf und träumte von einer Bahn ins Hochgebirge. Betriebsleiter Karl Dernhofer hat alte Briefe aus dieser Zeit gelesen.
4: Der war da unten in Garmisch gesessen und hat immer da hochgeschaut und gesagt, das ist einfach, da müssen wir hoch. Die Aussicht, und der wusste damals schon, wir müssen für die Leute was machen und wir brauchen eine Skipiste. Und das war der Erste, der praktisch da herum am Kreuzeck da mit dem begonnen hat.
1: Er findet in der Gemeinde Mitstreiter, sucht Geldgeber und bekommt von der Regierung die Konzession zum Bau. Innerhalb eines Jahres wird die Bahn 1925 gebaut. Ohne Hubschrauber, ohne schwere Baumaschinen. Vieles wird mit Maultieren auf 1700 Meter Höhe gebracht. Für Anton Huber, Seilbahningenieur und Vorstand der Bayerischen Zugspitzbahn, ist das bis heute beeindruckend.
5: Gut, die Originalbahn war natürlich als erste Seilbahn. Man konnte nicht zum Nachbarn gehen und abschauen, sondern man musste wirklich alles von Grund aus erproben, erfinden und mit den Möglichkeiten damals einfach nur gigantisch, heutzutage undenkbar.
1: Heute ist die alte Pendelbahn Geschichte. 2002 wurde sie von einer modernen Umlaufbahn mit Kuppelbahngondeln abgelöst. Geblieben ist ihr Charakter. Im Sommer Tor zu Wanderungen ins Wettersteingebirge, im Winter Dreh- und Angelpunkt des Garmisch-Klassik-Skigebiets mit der berühmten Kandahar-Abfahrt. Niemand kann sich der Faszination des grandiosen Ausblicks auf dem Kreuzeck entziehen. Heute so wenig wie vor 100 Jahren.
0: Ach, das hast du aber schön gesagt, lieber Louis Knoll. Über die Geschichte der Kreuzeckbahn in Garmisch-Partenkirchen, also nicht nur zu der Geschichte, sondern mit Geschichten drumherum vom Louis, sehr schön. Wenn Sie sich dafür interessieren, in der Bergstation der Kreuzeckbahn, da gibt's einen neu gestalteten Ausstellungsraum zur Geschichte und Technik der ersten Schwebebahn der deutschen Alpen. Ist interessant.
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1: Und viele haben ihn genannt, den Mick Jagger des deutschen Schlagers. Wissen Sie, wen ich meine? Ja, Sie wissen ja, von wem der Schlager der Woche auf BR Schlager ist. Genau, Olaf der Flipper. Im März wurde er frische 80 Jahre jung und der Olaf denkt ja gar nicht dran, von der Bühne abzutreten. Ganz im Gegenteil. Jetzt geht's erst richtig los, sagt er. Und heute kommt sein neues Album raus und genau an diesem heutigen Freitag, dem 29. Mai, ist Olaf unser Gast auf BR Schlager. Wir feiern seine neue Musik und selbstverständlich nachträglich seinen runden Geburtstag. Olaf der Flipper also zu Gast in der ARD-Schlager-Hitparade heute ab 18 Uhr. Das wird bestimmt ein Riesenspaß und das wird Weltklasse. Ja. So heißt nämlich sein Titel. Also hier ist er, Olaf der Flipper. Unser BR-Schlager der Woche. Weltklasse.

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1: Mit Andreas Neukamm. Statt Schwimmen im Bodensee heißt es aktuell Spazieren gehen im Bodensee. Denn so wenig Wasser gibt es in Deutschlands größtem See zurzeit. Auch an vielen anderen Seen in Bayern herrscht Niedrigwasser. Die Folge: Schiffe können nicht fahren, der Bootsverleih ausgerechnet in den Pfingstferien lahmt und die Vogelwelt leidet. Über das komplette Ausmaß Katrin Bullmann.
2: So früh, so trocken und heiß, das hat es seit fast 20 Jahren nicht mehr gegeben, teilt das Landesamt für Umwelt, kurz LFU, mit. Normalerweise steigen zu dieser Jahreszeit die Pegel durch Regen und schmelzenden Schnee, aber beides gab es in den vergangenen Monaten zu wenig. Das gesamte Frühjahr ist viel zu trocken. Laut LFU melden besonders Seen in Südbayern Niedrigwasser. Stark betroffen sind Chiemsee, Simssee und Starnberger See, aber auch im Ammersee, Staffelsee, Tegernsee, Schliersee und Wagingersee sind die Pegel niedrig. Auch Nordbayern leidet unter Niedrigwasser. So fließt sehr wenig Wasser in den Zuflüssen der Eger im Fichtelgebirge, der Regnitz, Aisch und Pegnitz. Die Folge: Ausflugsschiffe können manche Stege nicht mehr anfahren, Boote und Schilfgürtel liegen im Trockenen. Experten wie vom Landesbund für Vogel- und Naturschutz, kurz LBV, machen sich bereits Sorgen um die Wasservögel und ihre Brutplätze. Bootsverleiher an Bayerns Seen klagen, das Niedrigwasser sei existenzgefährdend, weil sie nicht mehr rausfahren können. Eine Entspannung ist nicht in Sicht. Helfen kann nur lang anhaltender Regen. Ab Sonntag sind aber nur kurze, kräftige Schauer angekündigt.
1: Der Arbeitsmarkt im Freistaat kommt nicht in Schwung. Die Bundesagentur für Arbeit hat heute Vormittag ihre Zahlen für Mai vorgelegt. Die zeigen zwar, im Vergleich zu April haben wieder mehr Leute in Bayern einen Job, weil Richtung Sommer am Bau oder in der Gastronomie wieder mehr eingestellt werden. 4% sind aber immer noch arbeitslos. 4% im Schnitt, denn in Hof in Oberfranken und jetzt auch in Aschaffenburg in Unterfranken liegt die Quote nicht bei 4, sondern bei 7,6%, der Negativrekord in Bayern. Woran das in Aschaffenburg liegt, versucht der Chef der Bayerischen Arbeitsagenturen Markus Schmitz zu erklären.
3: Und da merkt man eben auch, dass wir deutliche Schwäche auch haben im verarbeitenden Gewerbe, im Bereich Automobilzulieferindustrie. Wir haben eine Abhängigkeit vom Arbeitsmarkt in Hessen, der auch schwächelt. Und das führt im Moment eben dazu, dass wir in Aschaffenburg eine eher schlechte Entwicklung haben und dass wir da sehr, sehr konzentriert daran arbeiten müssen, eben die Menschen zu qualifizieren, fit zu machen auch. Und wir müssen eben auch an der Einstellungsbereitschaft weiterarbeiten, der Arbeitgeberinnen und Arbeitgeber, die aber nicht so schlecht ausfällt wie in ganz Bayern, das muss man auch sagen.
1: Wer arbeitslos sei, habe es in der momentanen wirtschaftlichen Lage schwer, wieder in Arbeit zu kommen, so Markus Schmitz.
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4: Wird geprägt durch Hochdruckgebiet Boris. Ja, deswegen ist es jetzt auch noch recht freundlich. Die Luft ist sehr trocken, da können kaum Wolken entstehen, vielleicht später ein paar lockere Wolken. Das heute bei 26 bis 32 Grad. Die Seen sind warm genug, da kann man gut eine Abkühlung gebrauchen. Und wenn wir aufs Wochenende schauen, da wird's dann schon anders. Wechselnd bewölkt mit sonnigen Abschnitten heißt das zum Beispiel für Samstag und Sonntag. Nur am Samstag Richtung Bodensee noch länger sonnig, da haben wir's zwischen 24 und 31 Grad warm. Am Sonntag dann nur noch zwischen 22 und 28 Grad. Also ab Sonntag, da können dann auch wirklich einzelne Gewitter auch mal heftiger sein. Und das geht am Samstag auch schon. An allen Tagen rechter Wind bei uns in Bayern. Und wenn wir in die neue Woche schauen, es bleibt so durchwachsen und es wird kühler. Montag nur noch um 22 Grad dann. Ja, aber die Natur wird sich freuen.
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1: Also, wir freuen uns doch alle aufs Wochenende, oder? Sie doch sicher auch. Und für morgen, Samstagabend, da habe ich auch einen TV-Tipp für Sie. Der bringt Ihnen Nick P. näher und die Marina Marx oder Mike und Peter Kraus, die Tanja Lasch und viele weiteren Stars ins Haus. Morgen 20.15 Uhr senden nämlich der MDR und der ORF aus dem kleinen, schönen österreichischen Dörfchen Mömbrisch am See im Burgenland. Und zwar wird da gesendet die Starnacht am Neusiedler See. Also das fühlt sich schon ein bisschen an wie Urlaub, finde ich, oder? Wenn die nationalen und internationalen Stars auf der Seebühne in traumhafter Kulisse auftreten. Ach ja, so ein bisschen in Erinnerungen schwelgen, oder? Das kann man dann mit der Kultband Bonnie M, mit Liz Mitchell, mal schauen, ob sie das Publikum zum Tanzen bringt. Da bin ich schon gespannt. Und dann eben auch Rock'n'Roll-Legende Peter Kraus nochmal auf der Bühne. Gemeinsam übrigens mit seinem Sohn Michael. Das könnte doch ziemlich emotional werden, vermute ich mal. Find, da ist einiges geboten für einen schönen musikalischen Abend daheim, der sich eigentlich anfühlt wie im Urlaub, oder? Und moderiert wird diese Starnacht am Neusiedler See von Barbara Schöneberger und Hans Siegel.
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1: Alles, alles, alles, alles. Also ich weiß ja nicht, wie es bei Ihnen aussieht, aber mein Rasen zum Beispiel hat diese Woche endgültig beschlossen, auf Sommermodus umzuschalten. Also Sommermodus heißt braun statt grün, die Regentonne fast leer und der Himmel darf am Wochenende gern mal zeigen, dass er auch anders kann als nur strahlend blau. Trotzdem war es eine richtig schöne Woche hier auf BR Schlager mit Ihnen. Zwar eine kurze, der Pfingstmontag hat uns ja einen Tag geklaut, aber dafür waren es viele richtig feine gemeinsame Nachmittag. Dafür sage ich danke. Lassen Sie sich's gut gehen, genießen Sie das Wochenende, vielleicht mal mit ein paar Tropfen zur rechten Zeit. Das könnte doch auch mal ganz gut ausschauen. Christian Kienast, das bin ich. Ich sage Servus. Übergebe Sie in die schönen Hände meiner Kollegin Susanne Kruse. Ab 16 Uhr wünsche ich Ihnen was Gutes.

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1: Um 13 Uhr am Mikrofon ist Markus Terhaast. Der frühere Bundesverkehrsminister Andreas Scheuer soll sich wegen des Vorwurfs einer Falschaussage im Zusammenhang mit der gescheiterten Pkw-Maut vor Gericht verantworten. Das Landgericht Berlin hat eine entsprechende Anklage zugelassen.
2: Ganz konkret geht es unter anderem um Scheuers Antworten auf Fragen in Zusammenhang mit einem Treffen mit den Mautbetreibern. Dabei sollen sie Scheuer angeboten haben, die Mautverträge erst nach der Entscheidung des Europäischen Gerichtshofes über die Rechtmäßigkeit der Pkw-Maut zu unterschreiben. Der frühere Verkehrsminister hatte gesagt, er könne sich nicht daran erinnern und genau daran zweifelt die Staatsanwaltschaft. Scheuer weist den Vorwurf über seinen Anwalt zurück. Wann ein Prozess vor dem Berliner Landgericht beginnen könnte, ist noch offen. Felix Tenbaum, Berlin.
1: Die Arbeitslosigkeit in Bayern ist im Mai leicht zurückgegangen. Knapp 313.500 Menschen waren erwerbslos gemeldet. Das sind rund 9.000 weniger als im April. Das geht aus den aktuellen Zahlen der Arbeitsagentur hervor. Die Arbeitslosenquote im Mai lag bei 4,0%. Im April waren es 4,1%. Von einer Erholung am Arbeitsmarkt könne man allerdings noch nicht sprechen, hieß es. Bundesweit waren 2,95 Millionen Arbeitslose registriert, ebenfalls ein leichter Rückgang. Rücksichtslos und unverantwortlich mit scharfen Worten verurteilen die NATO- und EU-Politiker den Einschlag einer russischen Drohne in Rumänien. Außenminister Wadephul schreibt, Moskau gefährde die kollektive Sicherheit in Europa. NATO-Generalsekretär Rutte hat Rumänien die Solidarität des Bündnisses zugesichert. In der Nacht war in der Stadt Galatz eine Drohne auf ein Wohnhaus gestürzt. Zwei Menschen wurden verletzt. Die Hitze der letzten Tage sind vor allem für ältere und kranke Menschen eine große Belastung. Patientenschützer schlagen deshalb Alarm. Viele Pflegeheime und Krankenhäuser seien auf Hitzewellen noch immer nicht gut vorbereitet. Oft fehlten schon simple Dinge wie Rollläden oder Jalousien. Deshalb solle es vom Bund mehr Geld geben, um die Einrichtungen nachzurüsten. Seit rund 3 Jahren arbeitet der Bund an einem Hitzeschutzplan für Gesundheit und hat diesen zuletzt immer wieder erweitert. Die Umsetzung liegt aber bei den Ländern und bei den Einrichtungen selbst.

0: Brennerautobahn wie auch die Bundesstraße und Nebenstrecken gesperrt. Die Blockade fällt mitten in die Pfingstferien in Bayern und Baden-Württemberg. Das Wetter in Bayern: viel Sonnenschein, maximal 32 Grad, am Nachmittag in Teilen Frankens ein paar lockere Wolkenfelder, in der Nacht teils länger klar, im Norden Frankens örtlich Schauer oder Gewitter möglich, Abkühlung auf 17 bis 7 Grad. Am Wochenende teils sonnig, teils bewölkt und windig, örtlich kräftige Schauer und Gewitter möglich. Es ist 13.03 Uhr. Der Verkehrsservice A6 Heilbronn Richtung Nürnberg zwischen Feuchtwangen Nord und Ansbach 10 Kilometer stockend und Stau an einer Baustelle. A7 Füssen Richtung Ulm zwischen Altenstadt und dem Dreieck Hittistetten stockend. A9 München Richtung Nürnberg zwischen Manching und Denkendorf 12 Kilometer stockend. A9 Nürnberg Richtung Berlin zwischen dem Dreieck Bayreuth-Kulmbach und Markt Schurgast Stau. Dort steht ein defekter LKW auf der rechten Spur. Und A93 Rosenheim Richtung Kiefersfelden zwischen Dreieck Inntal und dem Grenzübergang Kiefersfelden Stau und stockender Verkehr für LKW wegen der Blockabfertigung an der österreichischen Grenze. Das waren die Verkehrsmeldungen.
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Hier sind die 90er mit Wolfgang Petri. Verlieben, verloren, vergessen, verzeihen.

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1: Um 14 Uhr am Mikrofon ist Markus Terhaast. Ex-Verkehrsminister Scheuer muss sich demnächst vor Gericht verantworten. Grund dafür sollen falsche Aussagen im Untersuchungsausschuss zur PKW-Maut sein. Das Landgericht Berlin hat eine Klage jetzt zugelassen. Was ihm vorgeworfen wird, dazu Birte Sönnigsen aus unserem Hauptstadtstudio.
2: Konkret ging es auch um die Frage, warum die Mautverträge schon unterschrieben wurden, obwohl zu dem Zeitpunkt noch gar nicht klar war, ob eine solche Maut überhaupt mit dem EU-Recht vereinbar wäre. Scheuer, der hatte damals im Untersuchungsausschuss ausgesagt, er könne sich nicht daran erinnern, dass die Mautbetreiberfirmen angeboten haben zu warten mit der Unterschrift. Dass sich Scheuer an ein solches Angebot nicht erinnern kann, das glaubt ihm die Staatsanwaltschaft Berlin nicht. Laut Anklage soll Scheuer eine bewusste Falschaussage gemacht haben. Heute hat er über seinen Anwalt ausrichten lassen, dass er zuversichtlich ist, dass vor Gericht seine Unschuld bestätigt wird.
1: Eine russische Drohne trifft ein Wohnhaus im Osten Rumäniens. Die westlichen Verbündeten sehen das als klare Eskalation Moskaus und kündigen Konsequenzen an. Auch die Bundesregierung hat sich zu Wort gemeldet. Kanzler Merz schreibt, man sei bereit, jeden Zentimeter NATO-Territorium zu verteidigen. Der Vorfall mache deutlich, wie wichtig eine starke NATO-Präsenz an der östlichen Flanke sei. Andere Länder gehen noch weiter. Frankreich hat den russischen Botschafter einbestellt. Gute Nachrichten aus dem Kongo. Laut Weltgesundheitsorganisation ist in dem Land ein mit dem Ebola-Virus infizierter Patient wieder genesen. Er habe das Krankenhaus inzwischen verlassen. Es handele sich um die erste Person, die seit Beginn der Epidemie nach zwei negativen Tests aus einem Behandlungszentrum nach Hause geschickt worden sei. Hochsommerliche Temperaturen im Mai laden zu einem Sprung ins kalte Wasser ein, doch in einigen Seen in Bayern ist das gar nicht möglich. Wegen der Trockenheit herrscht Niedrigwasser.
3: So früh, so trocken und heiß, das hat es seit fast 20 Jahren nicht mehr gegeben, teilt das Landesamt für Umwelt, kurz LFU, mit. Laut LFU melden besonders Seen in Südbayern Niedrigwasser. Stark betroffen sind Chiemsee, Simssee und Starnberger See. Aber auch im Ammersee, Staffelsee, Tegernsee, Schliersee und Waginger See sind die Pegel niedrig. Eine Entspannung ist nicht in Sicht. Helfen kann nur lang anhaltender Regen. Ab Sonntag sind aber nur kurze, kräftige Schauer angekündigt. Aus München, Katrin Bohlmann.
1: In Bayern ist die asiatische Tigermücke auf dem Vormarsch. Gesundheitsministerin Gerlach erklärte, das sei eine Folge des Klimawandels. Sie lässt deshalb überwachen, wo sich die Tigermücke weiter ausbreitet. Sie kann gefährliche Krankheiten übertragen, wie das Denguefieber. Laut Gerlach ist das Risiko derzeit aber noch sehr gering. Die Erreger seien im Freistaat nicht verbreitet. Infektionen seien bislang nur bei Reiserückkehrern aus dem Ausland beobachtet worden. Das Wetter in Bayern, viel Sonne.

0: einem Unfall. A7 Fulda Richtung Würzburg zwischen Gramschatzer Wald und Würzburg-Estenfeld 3 Kilometer Stau. A9 München Richtung Nürnberg zwischen Manching und Denkendorf 12 Kilometer stockend. A93 Rosenheim Richtung Kiefersfelden zwischen dem Dreieck Inntal und Kiefersfelden stockender Verkehr für Lkw auf der rechten Spur wegen der Blockabfertigung an der österreichischen Grenze. Und die B23 Garmisch-Partenkirchen Richtung Peiting ist zwischen Krummengraben und Ramsau nach einem Unfall gesperrt. Soweit die Verkehrsmeldungen.
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0: Hallo.
1: Neu auf BR Schlager. Hier ist der Graf von Unheilig. Du bist meine Heimat.

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1: Um 15 Uhr am Mikrofon ist Markus Terhaast. Hat der ehemalige Bundesverkehrsminister Scheuer bei Aussagen rund um das Mautdebakel gelogen? Das Landgericht Berlin hat nun eine Anklage gegen den CSU-Politiker zugelassen. Ihm werden Falschaussagen im Untersuchungsausschuss zur PKW-Maut vorgeworfen.
2: Laut Berliner Staatsanwaltschaft sollen Scheuer und sein damaliger Staatssekretär Gerhard Schulz bewusste Falschaussagen gemacht haben. Konkret geht es um die Frage, ob die Mautbetreiber angeboten hatten, die Verträge erst nach der Entscheidung des Europäischen Gerichtshofs zu unterschreiben. Scheuer und Schulz gaben an, sich an ein solches Angebot nicht erinnern zu können. Die Pkw-Maut war ein Prestigeprojekt der CSU, das der Europäische Gerichtshof 2019 als rechtswidrig gestoppt hatte. Weil Scheuer die Verträge aber schon vorher unterschrieben hatte, musste der Staat 243 Millionen Euro Schadensersatz an die Betreiberfirmen zahlen.
1: Die Inflationsrate ist in Deutschland im Mai überraschend deutlich zurückgegangen. Das geht aus einer ersten Schätzung des Statistischen Bundesamts hervor. Waren und Dienstleistungen verteuerten sich nur noch um 2,6% im Vergleich zum Vorjahresmonat, nach 2,9% im April. Vor allem der Tankrabatt drückt die Inflation. Dadurch sind Benzin und Diesel billiger geworden. Gesunken sind auch die Preise für Butter, andere Milchprodukte und Eier. Die EU gibt Fördergelder in Höhe von 16 Milliarden Euro an Ungarn frei. Das hat Kommissionspräsidentin von der Leyen bestätigt. Das Land habe unter der Führung des neuen Regierungschefs Magyar schnell etliche Reformen angestoßen, etwa bei der akademischen Freiheit oder der Korruptionsbekämpfung. Ungarn muss laut von der Leyen aber noch weitere Reformschritte gehen. Sie sieht das Land unter der neuen Führung aber auf einen guten Weg. 100 Milliarden Euro aus dem Sondervermögen haben Länder und Kommunen zur Verfügung, um zu modernisieren und zu investieren. Die Städte und Gemeinden wollen das Geld vor allem für Schulen und Straßen einsetzen. Eine Umfrage zeigt, dass im Schnitt fast die Hälfte der Mittel dafür eingeplant ist. 18% sollen in den Katastrophenschutz fließen, gefolgt von Kinderbetreuung und Sportstätten. Ökonomen gehen allerdings nicht davon aus, dass das Geld auf längere Sicht reicht. Aktuell bewerten nur noch 12% der Gemeinden ihre finanzielle Lage als gut. Zecken mögen es warm. Etwa 500 Menschen sind in Bayern im Frühjahr bisher durch Bisse erkrankt. In Schwaben ist die Zahl der Fälle leicht gestiegen, berichtet das Landesamt für Gesundheit und Lebensmittelsicherheit.
3: 5 Fälle von FSME, jeweils 3 waren es in den beiden Vorjahren im selben Zeitraum. Und bei Borreliose sind es dieses Jahr schon 51 Fälle in Schwaben im Vergleich zu rund 45 im selben Zeitraum der beiden Vorjahre. Noch ein Tipp des Landesamts für Gesundheit und Lebensmittelsicherheit. Erst Sonnencreme gut einwirken lassen, dann Zeckenschutzmittel drüber sprühen. Viktoria Glaser, BR Studio Allgäu.
1: Das Wetter in Bayern, viel Sonnenschein, maximal 32 Grad. Am Nachmittag in Teilen Frankens ein paar lockere Wolkenfelder. In der Nacht teils länger klar, im Norden Frankens örtlich Schauer oder Gewitter möglich. Abkühlung auf 17 bis 7 Grad. Am Wochenende teils sonnig, teils bewölkt und windig, örtlich kräftige Schauer und Gewitter möglich. Es ist 15.03 Uhr. Der Verkehrsservice A3 Passau Richtung Nürnberg zwischen Nittendorf und Laber, 4 Kilometer Stau.

0: Rosenheim Richtung Kiefersfelden. Zwischen dem Dreieck Inntal und Kiefersfelden stockender Verkehr für Lkw auf der rechten Spur wegen der Blockabfertigung an der österreichischen Grenze. Soweit die Verkehrsmeldungen.
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1: Um 16 Uhr am Mikrofon ist Markus Terhaast. Der frühere Bundesverkehrsminister Andreas Scheuer muss sich wegen des Vorwurfs einer Falschaussage im Zusammenhang mit der gescheiterten Pkw-Maut vor Gericht verantworten. Das Landgericht Berlin hat eine entsprechende Anklage zugelassen.
2: Ganz konkret geht es unter anderem um Scheuers Antworten auf Fragen in Zusammenhang mit einem Treffen mit den Mautbetreibern. Dabei sollen sie Scheuer angeboten haben, die Mautverträge erst nach der Entscheidung des Europäischen Gerichtshofes über die Rechtmäßigkeit der Pkw-Maut zu unterschreiben. Der frühere Verkehrsminister hatte gesagt, er könne sich nicht daran erinnern, und genau daran zweifelt die Staatsanwaltschaft. Scheuer weist den Vorwurf über seinen Anwalt zurück. Wann ein Prozess vor dem Berliner Landgericht beginnen könnte, ist noch offen. Felix Tenbaum, Berlin.
1: Die Empörung ist groß, nachdem eine russische Drohne in ein Wohnhaus in Rumänien gestürzt ist. Die Regierung hat den russischen Konsul aus der Hafenstadt Constanta ausgewiesen und das Konsulat geschlossen. Moskau reagiert nach dem Motto: Angriff ist die beste Verteidigung.
3: Der stellvertretende Vorsitzende des russischen Sicherheitsrats, Dmitri Medvedev, empfahl den EU-Staaten so wörtlich, den Mund zu halten. Es müsse erst einmal geklärt werden, wessen Drohne in Rumänien in ein Haus gestürzt sei. Außerdem werde Russland ständig mit Drohnen und Raketen beschossen, in denen europäische Technik stecke. Für Angriffe auf Russland sei, so wörtlich, Abschaum vom Typ einer Ursula von der Leyen, eines Friedrich Merz, Emmanuel Macron und anderer verantwortlich. Jürgen Buch für das Studio Moskau.
1: Während der Regierungszeit von Viktor Orban hat die EU über Jahre Gelder für Ungarn zurückgehalten. Brüssel war unzufrieden mit der Entwicklung des Landes. Wegen des Reformwillens der neuen Regierung in Budapest bekommt das Land nun aber 16 Milliarden Euro von der EU. Katrin Schmidt.
4: Das Geld wird freigegeben, weil Ungarn in kurzer Zeit große Fortschritte erzielt habe, bei Investitionen, bei Regionalförderung und bei der Korruptionsbekämpfung. So erklärt es EU-Kommissionspräsidentin von der Leyen. Es müssten weitere Schritte getan werden, aber man sei auf dem richtigen Weg. Eine weitere gemeinsame Entscheidung betreffe Erasmus. Ab dem kommenden Studienjahr könnten auch ungarische Studentinnen und Studenten wieder von dem europäischen Austauschprogramm profitieren.
1: Die Preise steigen zwar, aber nicht mehr so schnell wie im April. Die Inflation ist nach einer Schätzung des Statistischen Bundesamts im Mai auf 2,6% zurückgegangen, nach 2,9% im Monat zuvor. Sinkende Rohölpreise und der Tankrabatt haben den Anstieg der Energiekosten gedämpft. Auch die meisten Lebensmittel sind kaum teurer geworden. 700 Sonnenstunden, dazu nur 101 Liter Regen pro Quadratmeter seit März. Bayern droht einer vorläufigen Auswertung des Deutschen Wetterdienstes zufolge das trockenste Frühjahr seit Beginn der Aufzeichnungen vor mehr als 140 Jahren. Im Schnitt gibt es in Bayern im Frühjahr knapp 470 Sonnenstunden und rund 223 Liter Regen pro Quadratmeter. In ganz Deutschland war der Frühling außerdem mit durchschnittlich 9,9 Grad ungewöhnlich mild. Die Wettervorhersage für Bayern. Viel Sonnenschein, maximal 32 Grad, am Nachmittag in Teilen Frankens ein paar lockere Wolkenfelder, in der Nacht teils länger klar, im Norden Frankens örtlich Schauer oder Gewitter möglich, Abkühlung auf 17 bis 7 Grad. Am Wochenende teils sonnig, teils bewölkt und windig, örtlich kräftige Schauer und Gewitter möglich. Gleich 16.04 Uhr.
5: Der BR Schlager Verkehrsservice. A6 Heilbronn Richtung Nürnberg. Zwischen Feuchtwangen Nord und Ansbach. 8 Kilometer stockender Verkehr an einer Baustelle. A6 Heilbronn Richtung Nürnberg. Zwischen Lichtenau und Schwabach West. 7 Kilometer Stau wegen Bergungsarbeiten. Dort ist nur eine Spur frei. A9 München Richtung Nürnberg. Zwischen Manching und Denkendorf. Immer wieder stockend. A95 Garmisch-Partenkirchen Richtung München. Zwischen Kreuzhof und Sendling Süd ein Stau nach einem Unfall mit mehreren Fahrzeugen. Und die B300 Memmingen Richtung

0: Der Country-Musiker Tom Pace auf BR-Schlager, der die Nummer Maybe aus den 70er Jahren schrieb und sang. Der Titelsong der Fernsehserie Der Mann in den Bergen. Aber erst als die Serie 1979 in Europa ausgestrahlt wurde, konnte sich Tom Pace in den Hitparaden platzieren. Der Mann in den Bergen, jetzt geht's an Badeseen.
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0: Badeseen, tja, dem regelmäßigen Einsatzort von Helfern der DLRG, der Deutschen Lebensrettungsgesellschaft. Denn die DLRGler sorgen ja zusammen mit der Wasserwacht zum Beispiel an ganz vielen bayerischen Seen dafür, dass wir sicher schwimmen können, dass jemand entsprechend helfen kann, falls was passiert. Und was wirklich eine schöne Meldung ist, noch nie haben bei der DLRG so viele Jugendliche ihr Junior-Retterabzeichen gemacht wie in diesem Jahr. Ist das nicht fabelhaft? Da gibt's gerade einen richtigen Ansturm von Kindern ab 10 Jahren, die lernen wollen, was im Fall der Fälle zu tun ist.
2: Wir erleben da wirklich, dass eben viele Jugendliche nach einer sinnvollen Freizeitbeschäftigung suchen. Und da ist zum einen eben die Aktivität so eine Motivation und gleichzeitig aber auch das Verantwortung übernehmen. Da ist dann der Juniorretter eine super Kombination. Da hat man die sportliche Komponente, den Teamgeist und eben auch so ein gutes Gefühl, dass man anderen eben helfen kann.
0: Sagt Andreas Rösch von der Deutschen Lebensrettungsgesellschaft Bayern. Und dass so viele Jugendliche sich dafür engagieren, das ist doch echt respektabel, denn für den Juniorretter muss man ganz schön was lernen und können. Zum Beispiel verschiedene Rettungsgriffe, längere Strecken schwimmen, natürlich alle Erste-Hilfe-Maßnahmen. Und für die 11-jährige Silvia aus München ist Juniorretter das perfekte Ehrenamt. Und sie will später weiter dabei bleiben, hat sie uns erzählt.
3: Ich würde auf jeden Fall sagen, dass wenn man so die Grundabzeichen alle hat, dass man dann so viele Möglichkeiten hat. Man kann SEG-Gruppe fahren, also die Schnelleinsatzgruppe. Man kann Schruckarbeiten zum Einsatzleiter, man kann Taucher sein, man kann ganz viele verschiedene Sachen machen und dabei immer noch Leute retten. Und das finde ich sehr cool.
0: Wir von BR Schlager finden echt cool, dass es solche Kids wie die Silvia gibt. Und Jugendlichen natürlich auch, die sich so engagieren und echt was dafür tun.
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0: Patrick Lindner im WR Schlager Feierabend mit So fühlt sich nur die Liebe an. Und wie sich's anfühlt, wenn man sich immer wieder neu in diesen einen Menschen verlieben könnte, das verrät uns Sonja Liebing gleich in ihrer aktuellen Nummer.
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0: Also falls die Firma auch ihr zweites Zuhause ist, dann wird's Zeit fürs Wochenende. Peter Alexander auf BR Schlager um genau 16:30.
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2: Mit Andreas Neukamm. Morgen wird er stundenlang gesperrt. Der wichtigste Alpenübergang zwischen Bayern und Italien, die Brenner-Autobahn. Unter anderem Anwohner wollen dort gegen Verkehrslärm demonstrieren. Das Grenzgebiet bereitet sich auf Stau vor, auch auf den Ausweichrouten. Unser Reporter Anton Rauch ist vor Ort und hat sich angeschaut, ob unter anderem Urlauber schon heute gestartet sind und deswegen womöglich schon jetzt im Stau stehen.
3: Ein guter Teil der Menschen, die auf der Inntalautobahn heute unterwegs sind, hat sich darauf eingestellt, dass morgen die Sperrung ist und lange Staus erwartet werden und ist einfach früher gefahren. Auch an der Raststätte Inntal West in Kiefersfelden war deshalb vor allem in der Früh Hochbetrieb, dann ist es stark abgeebbt. Wegen der Blockabfertigung in Tirol stauen sich die Lkw seit dem Vormittag bis zum Inntal-Dreieck zurück. Der Pkw-Verkehr geht noch einigermaßen voran. Die Beamten des Polizeipräsidiums Oberbayern Süd haben morgen ihren Großeinsatz. Sie wollen den Verkehrsfluss aufrechterhalten. Einzelne Gemeinden wie Brandenburg haben bereits Barken für Durchfahrtsverbote aufgestellt. Wenn Autofahrer nicht nachweisen können, dass sie ein Ziel im Ort einsteuern, können sie zurückgeschickt werden. Anwohner in Kiefersfelden und anderen Orten entlang der Autobahnen hoffen, dass die Polizei das Durchfahrtsverbot auch kontrolliert. Ich habe bei meinen Gesprächen viel Verständnis für die Menschen in Tirol gehört, die unter dem gestiegenen Durchgangsverkehr leiden und deshalb auf die Straße gehen. Sie wollen nach Möglichkeit selber das Auto morgen stehen lassen. Eine Empfehlung, die auch der ADAC unterstützt. Wer nach Süden muss und nicht das Risiko von Stunden im Stau eingehen will, wird wohl über die Schweizer Pässe nach Italien müssen. Denn auch die Tauernstrecke oder der Reschenpass könnten sehr voll werden. Das BRK hat bereits die Alarmstufe ausgerufen, weil es mit vielen Hilfseinsätzen am Blockade Samstag rechnet.
2: Die Arbeitslosigkeit im Freistaat ist im Mai leicht zurückgegangen, um 0,1 Prozentpunkte auf 4%. Eine Trendwende sehen die bayerischen Arbeitsagenturen aber nicht. Wie stark ein Aufschwung in der Gesellschaft gewünscht wird, wird aus einigen der Reaktionen auf die neuen Zahlen klar. Stanislaus Kosakowski fasst sie zusammen.
4: Bayerns Arbeitsministerin Ulrike Scharf richtet sich an die schwarz-rote Bundesregierung. Die angekündigten Verbesserungen für den Arbeitsmarkt braucht es jetzt schnell, noch vor der parlamentarischen Sommerpause, so ihre Mahnung. Zugleich fordert Scharf innovative Wege, um Fachkräfte zu gewinnen und flexiblere Arbeitszeiten. Ohne umfassende Reformen keine Aussicht auf Besserung, lautet das Fazit von Bertram Brossard, Hauptgeschäftsführer der Vereinigung der Bayerischen Wirtschaft, VBW. Die Unternehmen seien verunsichert. Sie verlangen ein umfassendes Reformpaket der Bundesregierung und von den Gewerkschaften ein Einsehen, dass den hohen Arbeitskosten Einhalt geboten werden müsse. Es seien echte Chancen auf nachhaltige Beschäftigung nötig und keine Debatte über Kürzungen, etwa beim Arbeitslosengeld. Das erklärt der Vorsitzende des DGB Bayern, Bernhard Stiegel. Die Belastungen am bayerischen Arbeitsmarkt stellten Beschäftigte und Unternehmen unter Druck. Einseitige Kürzungen kommen daher für Stiegel nicht in Frage.
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0: Viel Sonnenschein bei maximal 32 Grad in Bayern. Am Abend bilden sich in einigen Teilen Frankens ein paar lockere Wolkenfelder. In der Nacht teils länger klar. Im Norden Frankens sind örtlich Schauer oder Gewitter möglich. Es kühlt ab auf 17 bis 7 Grad. Am Wochenende wird es teils sonnig, teils bewölkt und windig. Örtlich sind auch kräftigere Schauer oder Gewitter möglich. Aber jetzt erstmal Sonnenbrille auf, Sommergefühle an mit Michael Morgen auf BR Schlager.
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0: Die Schlagerpiloten und Vincent Groß im WR-Schlager-Feierabend an diesem sonnigen Freitag in den Pfingstferien. Bayern schwitzt, bevor es am Wochenende etwas unentspannter wird. Denn auf hochsommerliche Tage folgt Gewittergefahr. Umso wichtiger, dass wir heute nochmal richtig das Wetter auskosten. Und das geht am besten mit dieser Nummer hier.
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0: Der führt uns ins Jahr 1930 zu den Comedian Harmonists mit Wochenend und Sonnenschein. Eigentlich basiert der Titel auf dem amerikanischen Hit Happy Days Are Here Again. Aber der deutsche Text macht daraus eine ganz eigene kleine Liebeserklärung ans Abschalten, Durchatmen und Rauskommen aus dem Alltag. Die Comedian Harmonists, dieses legendäre Berliner Vokalensemble, die waren damals absolute Superstars. 6 Männer, perfekte Harmonien, ganz viel Witz und ein Sound, der bis heute sofort gute Laune macht. Aufgenommen wurde Wochenend und Sonnenschein 1930 in Berlin für Elektrola zusammen mit Veronika de Lenzes da auf derselben Schellackplatte. Und wenn man genau hinhört, merkt man, das Lied klingt leicht und unbeschwert, ist aber musikalisch unglaublich raffiniert arrangiert. Typisch Comedian Harmonists eben. Ihre Karriere wurde wenige Jahre später von den Nationalsozialisten brutal beendet, weil 3 Mitglieder von ihnen jüdischer Herkunft waren. Aber ihre Musik lebt bis heute weiter und Wochenend und Sonnenschein sowieso. Hier ist unser BR-Schlager Musikschatz. Bevor am Wochenende in Franken Gewitter aufziehen, feiern wir die Comedian Harmonists bei über 30 Grad.

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0: Kai Pirinha 26, die neue Nummer von Bernhard Brink auf BR Schlager, der mit einem Mordskater aufgewacht ist. Kurz vor 5 haben wir es jetzt im BR Schlager Feierabend.
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1: Um 17 Uhr am Mikrofon ist Markus Terhaast. Ex-Verkehrsminister Scheuer muss sich demnächst vor Gericht verantworten. Grund dafür sollen falsche Aussagen im Untersuchungsausschuss zur Pkw-Maut sein. Das Landgericht Berlin hat eine Anklage jetzt zugelassen. Was ihm vorgeworfen wird, dazu Birte Sönnigsen aus unserem Hauptstadtstudio.
2: Konkret ging es auch um die Frage, warum die Mautverträge schon unterschrieben wurden, obwohl zu dem Zeitpunkt noch gar nicht klar war, ob eine solche Maut überhaupt mit dem EU-Recht vereinbar wäre. Scheuer, der hatte damals im Untersuchungsausschuss ausgesagt, er könne sich nicht daran erinnern, dass die Mautbetreiberfirmen angeboten haben zu warten mit der Unterschrift. Dass sich Scheuer an ein solches Angebot nicht erinnern kann, das glaubt ihm die Staatsanwaltschaft Berlin nicht. Laut Anklage soll Scheuer eine bewusste Falschaussage gemacht haben. Heute hat er über seinen Anwalt ausrichten lassen, dass er zuversichtlich ist, dass vor Gericht seine Unschuld bestätigt wird.
1: Die EU gibt Fördergelder in Höhe von 16 Milliarden Euro an Ungarn frei. Das hat Kommissionspräsidentin von der Leyen bestätigt. Das Land habe unter der Führung des neuen Regierungschefs Magyar schnell etliche Reformen angestoßen, etwa bei der akademischen Freiheit oder der Korruptionsbekämpfung. Ungarn muss laut von der Leyen aber noch weitere Reformschritte gehen. Sie sieht das Land unter der neuen Führung aber auf einem guten Weg. Gute Nachrichten aus dem Kongo. Laut Weltgesundheitsorganisation ist in dem Land ein mit dem Ebola-Virus infizierter Patient wieder genesen. Er habe das Krankenhaus inzwischen verlassen. Es handele sich um eine erste Person, die seit Beginn der Epidemie nach zwei negativen Tests aus einem Behandlungszentrum nach Hause geschickt worden sei. Die morgige Blockade der Brenner-Autobahn wirft ihre Schatten voraus. Schon heute staute sich der Verkehr an einigen Stellen, weil viele einen Tag früher aufgebrochen sind. Und auch viele Dörfer und Gemeinden und die Einsatzkräfte in Bayern bereiten sich vor.
3: Die Beamten des Polizeipräsidiums Oberbayern Süd haben morgen ihren Großeinsatz. Sie wollen den Verkehrsfluss aufrechterhalten. Einzelne Gemeinden wie Brandenburg haben bereits Barken für Durchfahrtsverbote aufgestellt. Wenn Autofahrer nicht nachweisen können, dass sie ein Ziel im Ort einsteuern, können sie zurückgeschickt werden. Anwohner in Kiefersfelden und anderen Orten entlang der Autobahnen hoffen, dass die Polizei das Durchfahrtsverbot auch kontrolliert. Das BRK hat bereits die Alarmstufe ausgerufen, weil es mit vielen Hilfseinsätzen am Blockade Samstag rechnet. Anton Rauch, Kiefersfelden.
1: Der Bodensee hat zurzeit so wenig Wasser wie selten um diese Jahreszeit. Der Wasserstand am Pegel Konstanz liegt bei 3,10 Meter, 77 Zentimeter unter dem langjährigen Mittel. Ursache ist nicht nur die aktuelle Trockenperiode, auch der Zufluss durch schmelzenden Schnee aus den Alpen war in diesem Frühjahr eher gering. Das Niedrigwasser wirkt sich auch auf die Schifffahrt aus. Es kann zu Verspätungen bei Ausflugsschiffen kommen und einige Stege zwischen Schiff und Ufer sind zum Teil steiler als üblich. Das Wetter in Bayern, viel Sonnenschein, maximal 32 Grad. Am Nachmittag in Teilen Frankens ein paar lockere Wolkenfelder. In der Nacht teils länger klar, im Norden Frankens örtlich Schauer oder Gewitter möglich, Abkühlung auf 17 bis 7 Grad. Am Wochenende teils sonnig, teils bewölkt und windig, örtlich kräftige Schauer und Gewitter möglich. Es ist 17.03 Uhr.
4: Der BR Schlagerverkehrsservice A3 Würzburg Richtung Nürnberg zwischen Erlangen-Tennenlohe und Nürnberg-Nord. Ein Unfall und 5 Kilometer Stau. A6 Heilbronn Richtung Nürnberg zwischen Aurach und Herrieden wird der Verkehr nach einem Unfall über den Standstreifen geleitet. A6 Heilbronn Richtung Nürnberg zwischen Lichtenau und Schwabach-West. 12 Kilometer Stau wegen Bergungsarbeiten, dort ist nur eine Spur frei. A8 München Richtung Salzburg zwischen Ramersdorf und Neubiberg, ein Unfall. A9 München Richtung Nürnberg zwischen Manching und Denkendorf, immer wieder stockend. A95 Garmisch-Partenkirchen Richtung München zwischen Kreuzhof und dem Autobahnende in Sendling Süd, Bergungsarbeiten auf der linken Spur. A99 Ostumfahrung München Richtung Nürnberg zwischen Kreuz München Ost und Kirchheim, ein Unfall auf der mittleren Spur. Und die A99 Westumfahrung München Richtung Lindau zwischen Fröttmanning Nord und dem Tunnel Allach. 7 Kilometer Stau nach einem Unfall. Kommen Sie gut an Ihr Ziel.
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4: So klingt unser aktueller Platz 3 in der ARD Schlager-Hitparade.

0: Mit pur durch den Freitag Feierabend, Funkelperlenaugen auf BR Schlager um 16:45. Das war wettertechnisch ein Powerstart in die Pfingstferien. Hochsommer im Frühling, da hat selbst die größten Warmduscher zu den Freibädern und Seen gelockt. Ist es nicht schön? Jetzt können wir es wieder. Genau, ab ins Wasser, abtauchen, endlich wieder schwimmen, egal ob am See oder im Freibad. Und was gehört an so einem Tag dann unbedingt dazu?
1: Ein Eis oder eine Pommes?
2: Ja, Pommes und Eis.
3: Natürlich Pommes, weil Schwimmbadpommes immer die besten sind.
0: Ja, rot-weiß oder pur, egal. Es gibt wirklich kaum was Besseres als salzige, fettige Freibadpommes. Aus der Papiertüte rausgefuttert mit einer unpraktischen Holzgabel oder den Sonnencremefingern und Ketchup und Mayo um den Mund. Ein Sommergenuss. Gesund ist es jetzt natürlich nicht unbedingt, aber tja, so ab und zu ein bisschen Freiheit am Kiosk im Freibad. Also bitte, der ist ja schon immer ein besonderer Ort gewesen. Der ist praktisch der Urlaubsort für alle Daheimgebliebenen. Das Kiosk im Freibad. Und im Laufe der Jahrzehnte hat sich der Freibad-Kiosk vielerorts ganz schön entwickelt, kulinarisch. Früher, also als ich ein Kind war, oder naja, nicht ich, aber mein Vater. Da hat man sich für 50 Pfennig gemischte Gummibärchen geholt, die die nette Frau am Kiosk einzeln aus den großen Plastikdosen geholt und in die Tüte versteckt hat. Heute sieht das Angebot ein bisschen anders aus.
3: Es ist halt insgesamt ein bisschen mehr geworden, aber es gibt andere Süßigkeiten.
4: Der Kaffee ist besser geworden.
5: Es gibt, glaube ich, jetzt viel mehr vegetarische und vegane Sachen. Aber ich glaube, für die Kinder ist das irrelevant, weil die Kinder essen ja am liebsten Pommes und Bratwurst.
6: Ja, da ist einiges an Alkohol dazu gekommen. Aperol und so weiter gab es früher nicht.
0: Aperol gibt es übrigens auch alkoholfrei. Egal ob im Freibad, am See oder daheim. Egal ob mit oder ohne Pommes. Was immer Sie an diesem Wochenende machen. Wir wünschen Ihnen auf jeden Fall ganz viel Spaß dabei.
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Aber tun's wieder und immer wieder. Das ist der BR Schlager Feierabend und gleich eine Hammernummer von Udo Lindenberg in neuem Gewand.

0: geworden ist sie, die neue Nummer von Max Giesinger, der Ich lieb dich überhaupt nicht mehr neu aufgenommen hat. Gänsehaut-Feeling gleich auf BR Schlager.
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0: Wenn kein Engel mehr weint, dann singt Andy Borg erst recht. Kommen Sie gut durch Ihren Feierabend mit BR Schlager um kurz nach 5:30.
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2: Mit Andreas Neukamm. Nicht nur Schwimmen im Bodensee, aktuell geht auch Spazierengehen im Bodensee. Also wenigstens am Ufer, wo sonst Wasser ist. Denn so wenig Wasser gibt es in Deutschlands größtem See zurzeit. Auch an vielen anderen Seen in Bayern herrscht Niedrigwasser. Über das komplette Ausmaß Katrin Bohlmann.
3: So früh, so trocken und heiß, das hat es seit fast 20 Jahren nicht mehr gegeben, teilt das Landesamt für Umwelt mit. Laut LFU melden besonders Seen in Südbayern Niedrigwasser. Stark betroffen sind Chiemsee, Simssee und Starnberger See. Auch Nordbayern leidet unter Niedrigwasser. So fließt sehr wenig Wasser in den Zuflüssen der Eger im Fichtelgebirge, der Regnitz, Aisch und Pegnitz. Die Folge? Ausflugsschiffe können manche Stege nicht mehr anfahren. Experten wie vom Landesbund für Vogel- und Naturschutz, kurz LBV, machen sich bereits Sorgen um die Wasservögel und ihre Brutplätze. Helfen kann nur lang anhaltender Regen.
2: Die Arbeitslosigkeit im Freistaat ist im Mai leicht zurückgegangen, um 0,1 Prozentpunkte auf 4%. Eine Trendwende sehen die bayerischen Arbeitsagenturen nicht. Wie stark ein Aufschwung in der Gesellschaft gewünscht wird, wird aus einigen der Reaktionen auf die neuen Zahlen klar. Stanislaus Kosakowski fasst sie zusammen.
4: Bayerns Arbeitsministerin Ulrike Scharf richtet sich an die schwarz-rote Bundesregierung. Die angekündigten Verbesserungen für den Arbeitsmarkt braucht es jetzt schnell, noch vor der parlamentarischen Sommerpause, so ihre Mahnung. Zugleich fordert Scharf innovative Wege, um Fachkräfte zu gewinnen und flexiblere Arbeitszeiten. Ohne umfassende Reformen keine Aussicht auf Besserung, lautet das Fazit von Bertram Brossard, Hauptgeschäftsführer der Vereinigung der Bayerischen Wirtschaft, VBW. Die Unternehmen seien verunsichert. Sie verlangen ein umfassendes Reformpaket der Bundesregierung und von den Gewerkschaften ein Einsehen, dass den hohen Arbeitskosten Einhalt geboten werden müsse. Es seien echte Chancen auf nachhaltige Beschäftigung nötig und keine Debatte über Kürzungen, etwa beim Arbeitslosengeld. Das erklärt der Vorsitzende des DGB Bayern, Bernhard Stiegel. Die Belastungen am bayerischen Arbeitsmarkt stellten Beschäftigte und Unternehmen unter Druck. Einseitige Kürzungen kommen daher für Stiegel nicht in Frage.
2: Das Königshaus von Ludwig II. Am Schachen in Oberbayern, das UNESCO-Welterbe ist, hat ab heute zur Sommersaison geöffnet. Das Berghaus wurde aufwendig für Besucher hergerichtet. David Herting blickt hinein.
5: Kaum ein Mensch erwartet auf fast 1900 Metern in den oberbayerischen Alpen in einer Holzvilla einen orientalisch angehauchten türkischen Saal. Im Obergeschoss hatte König Ludwig II. Einen historischen Saal im Palast von Sultan Selim III. Nachbauen lassen, mit Springbrunnen, Hockern und Divanen sowie bunten Glasfenstern. Hier feierte der König am 25. August stets seinen Geburtstag. Das Königshaus ist nur zu Fuß erreichbar. Je nach Route müssen Besucher mit 3 bis 5 Stunden Gehzeit rechnen. Der Eintritt kostet regulär 6 €. Ludwigs Hochgebirgshaus ist noch bis zum 27. September geöffnet.
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0: 30 Grad und mehr, diese Woche war das keine Seltenheit. Da haben wir den Regenschirm gut als Sonnenschirm nutzen können. Anders sieht's jetzt am Wochenende aus. Es wird unbeständiger mit einzelnen kräftigen Gewittern und Schauern. Es ist aber auch gut so, weil die Natur braucht dringend Wasser. Weiß jeder, der eine Regentonne daheim hat. Aber jetzt geht erstmal die Sonne auf mit Helene Fischer im BR Schlager Feierabend.
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0: Sarah Straub und Roland Hefter mit Deine Geschichten. Wer Geschichte in der Musik geschrieben hat, das war definitiv diese Band hier.
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0: Die Beatles. Und einer von ihnen ist heute 83 und lebt und liebt noch immer die Musik. Paul McCartney. Über einen Zeitraum von 5 Jahren hat der Ex-Beatle mit dem jungen, sehr erfolgreichen US-amerikanischen Musikproduzenten Andrew Watt ein neues Album aufgenommen. Das heißt The Boys of Dungeon Lane, im Wechsel zwischen Los Angeles und seinem Studio in East Sussex. 14 neue Lieder sind bei der Arbeit herausgekommen, einer Zusammenarbeit, die Paul McCartney sehr genossen hat. Unsere London-Korrespondentin Gabi Biesinger war dabei, als Paul McCartney in einem kleinen Fankreis sein neues Album vorgestellt hat. Worum geht's denn bei den Songs, Gabi?
2: Ja, es geht in etwa der Hälfte der Songs um Kindheitserinnerungen an Liverpool, wo Paul McCartney und die anderen Beatles ja aufgewachsen sind. Und Paul wohnte damals in einem nicht so guten Viertel und ist oft die Dungeon Lane runtergeschlendert zum Strand, um Vögel zu beobachten. Das war eine kleine Flucht damals, hat er erzählt.
3: It was kind of escape. The road that led down to the shore. I had a little bird book. I used to be an ornithologist.
2: Aber eines Tages, da lauerten ihm die Boys auf Dungeon Lane auf, um ihm die Uhr zu klauen.
3: One day, the boys, big strapping guys, decided to mug me. They wanted my watch.
2: Aber die Sache ging gut aus. Die Polizei schnappte die Jungs und Paul kriegte seine Uhr wieder. Im Song Down South, da geht's etwa um die Tramp-Urlaube mit George Harrison, als die beiden sich und das Land näher kennengelernt haben. Und in Salesman Saint, da setzt Paul McCartney seinen Eltern ein Denkmal, seinem Vater, dem Geschäftsmann, und seiner Mutter, der Heiligen einer Krankenschwester. Und er bewundert sie dafür, dass sie ihn in der harten Nachkriegszeit so liebevoll großgezogen haben. Als einzige Unterhaltung habe es damals Radio und das Klavier gegeben, das sein Vater gespielt hat, so erzählt Paul das. Es wurde gemeinsam gesungen, seine Eltern rauchten dabei und tranken sehr viel Tee.
3: My dad was the family pianist at sing-alongs. They both smoked ciggies and drank a lot of tea. You know, that's what I remember.
0: Und so wie Paul McCartney erzählt hat, war er bei Andrew Watt, der ja auch schon mit den Rolling Stones oder Lady Gaga sehr erfolgreich gearbeitet hat. Und er ist auch einfach mal ganz unverbindlich auf einen Tee vorbeigekommen.
2: Dann hat er ein bisschen auf der Gitarre geklimpert und einen Akkord gespielt. Und der wurde dann die Grundlage für den ersten Song auf der Platte, As You Lie There. Da himmelt Paul als Jugendlicher die Nachbarstochter Jasmine an, aber die erhört ihn nicht.
0: Und weil er sich wohlgefühlt hat und es auch noch kreativ war, kam Paul auch auf die Idee, Ringo Starr bei dem Produzenten auf einen Tee vorbeizuschicken.
2: Und Ringo hat ein bisschen für Andrew getrommelt, der hat das aufgenommen. Und daraus ist dann die Idee entstanden für das Duett in Home to Us. Ringo hat dann auch noch Gesang aufgenommen, sodass daraus dann das erste echte Gesangsduett der beiden Ex-Beatles geworden ist.
0: Premiere. Wie kommt denn das neue Album an?
2: Ja, vor ein paar Tagen, da gab es hier in London in den Abbey Road Studios, wo die Beatles ja ganz viel aufgenommen haben, ein Listening-Event mit 50 Fans und ein paar Journalisten. Und da saß Paul im Sessel, zupfte manchmal an einer Gitarre und erzählte ansonsten all diese Anekdoten, wie es zu jedem der 14 Songs auf dem Album gekommen ist. Und die Lieder wurden da noch eingespielt. Und während die Songs liefen, da wippte Paul total begeistert mit und es war eine Freude zu sehen, wie sehr er sich über die neue Platte freute und auch darüber, dass die bei den Fans so gut ankam.
0: Man kann sich's förmlich vorstellen, wie Paul McCartney von einem Ort zum anderen grinst. Übrigens feiert die britische Presse The Boy of Dungeon Lane als spätes Meisterwerk von Paul McCartney. Danke, Gabi Biesinger aus London. Sie war bei einer sehr besonderen Vorstellung des neuen Albums mit Paul McCartney dabei. Und hier ist er jetzt zusammen mit seinen Beatles auf BR Schlager.
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0: Und den Schlagern von heute. 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

0: Aus einem Guss. Die neue Nummer von Simone und Charlie Brunner im BR Schlager Feierabend. Und gleich steht er bei uns im Mittelpunkt. Das ist Olaf, der Flipper, der im März zarte 80 wurde und nächste Woche kommt sein neues Album raus. Heute ist er schon bei uns und zwar bei Harry Blaha, der Sie gleich zur ARD-Schlagerhitparade begrüßt. Viel Spaß damit, ich bin Susanne Kruse und schicke Sie jetzt mit Küss die Hand, schöne Frau, in Ihren Freitagfeierabend. Bis nächste Woche.
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1: Um 18 Uhr am Mikrofon ist Markus Terhaast. Der frühere Bundesverkehrsminister Andreas Scheuer muss sich vor Gericht verantworten. Die Staatsanwaltschaft wirft ihm eine Falschaussage im Zusammenhang mit der gescheiterten Pkw-Maut vor. Das Landgericht Berlin hat eine entsprechende Anklage zugelassen. Aus Berlin, Jakob Mayer.
2: 2018 hat das Bundesverkehrsministerium unter dem damaligen Minister Scheuer Verträge ausgefertigt mit zwei Firmen, Verträge, um die Pkw-Maut kontrollieren und erheben zu können. 2019 hat dann der Europäische Gerichtshof diese Maut kassiert wegen Verstoßes gegen EU-Recht. Ja, und da hat sich dann im Pkw-Maut-Untersuchungsausschuss im Bundestag die Frage gestellt, ob die Betreiber dem Bundesverkehrsminister angeboten hatten, die Verträge erst nach der Gerichtsentscheidung zu unterzeichnen. Und Scheuer hat dann im Untersuchungsausschuss angeblich angegeben, er könne sich an ein solches Verschiebungsangebot nicht erinnern.
1: Während der Regierungszeit von Viktor Orban hat die EU über Jahre Gelder für Ungarn zurückgehalten. Brüssel war unzufrieden mit der Entwicklung des Landes. Wegen des Reformwillens der neuen Regierung in Budapest bekommt das Land nun aber 16 Milliarden Euro von der EU. Katrin Schmidt.
3: Das Geld wird freigegeben, weil Ungarn in kurzer Zeit große Fortschritte erzielt habe, bei Investitionen, bei Regionalförderung und bei der Korruptionsbekämpfung. So erklärt es EU-Kommissionspräsidentin von der Leyen. Es müssten weitere Schritte getan werden, aber man sei auf dem richtigen Weg. Eine weitere gemeinsame Entscheidung betreffe Erasmus. Ab dem kommenden Studienjahr könnten auch ungarische Studentinnen und Studenten wieder von dem europäischen Austauschprogramm profitieren.
1: 100 Milliarden Euro aus dem Sondervermögen haben Länder und Kommunen zur Verfügung, um zu modernisieren und zu investieren. Die Städte und Gemeinden wollen das Geld vor allem für Schulen und Straßen einsetzen. Eine Umfrage zeigt, dass im Schnitt fast die Hälfte der Mittel dafür eingeplant ist. 18% sollen in den Katastrophenschutz fließen, gefolgt von Kinderbetreuung und Sportstätten. Ökonomen gehen allerdings nicht davon aus, dass das Geld auf längere Sicht reicht. Aktuell bewerten nur noch 12% der Gemeinden ihre finanzielle Lage als gut. 700 Sonnenstunden, dazu nur 101 Liter Regen pro Quadratmeter seit März. Bayern droht einer vorläufigen Auswertung des Deutschen Wetterdienstes zufolge das trockenste Frühjahr seit Beginn der Aufzeichnungen vor mehr als 140 Jahren. Im Schnitt gibt es in Bayern im Frühjahr knapp 470 Sonnenstunden und rund 223 Liter Regen pro Quadratmeter. In ganz Deutschland war der Frühling außerdem mit durchschnittlich 9,9 Grad ungewöhnlich mild. Die Inflationsrate ist in Deutschland im Mai überraschend deutlich zurückgegangen. Das geht aus einer ersten Schätzung des Statistischen Bundesamts hervor. Waren und Dienstleistungen verteuerten sich nur noch um 2,6% im Vergleich zum Vorjahresmonat, nach 2,9% im April. Vor allem der Tankrabatt drückt die Inflation. Dadurch sind Benzin und Diesel billiger geworden. Gesunken sind auch die Preise für Butter, andere Milchprodukte und Eier. Das Wetter in Bayern. Am Abend viel Sonnenschein, in Teilen Frankens ein paar lockere Wolkenfelder. In der Nacht teils länger klar, im Norden Frankens örtlich Schauer oder Gewitter möglich. Abkühlung auf 17 bis 7 Grad. Am Wochenende Sonne, Wolken und Wind, örtlich kräftige Schauer und Gewitter möglich. Es wird etwas kühler. 18.03 Uhr.
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4: Herzlich willkommen. Und das ist unsere aktuelle Dauer Nummer 1 von Sunrise.
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4: Aber heute ist es knapp, sehr knapp. So viel darf ich schon vorwegnehmen. Wir freuen uns jetzt auf die Top 15 der Woche mit zwei Frauen, die für den frischen, jungen Schlager stehen. Platz 14 für Madeleine Rausch und die 15 Sonja Liebing.
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eure Nummer 14 dieser Woche. Ein Platz rauf für Madeleine Rausch, in der zweiten Woche platziert bei uns in der ARD-Schlager-Hitparade. Richtig was los heute bei uns. Alle 5 Neuvorstellungen sind drin, haben es geschafft, sich zu platzieren. Gleich der erste Neuentsteiger, Josh Will, auf der 12 mit Freundschaft. Und die 13, und da geht das Ganze 6 Plätze runter für Vanessa Mai. Hier ist der Rohdiamant.

Das ist seine Hymne für die Freundschaft Joshville und der wunderbare Damian. Sein Gitarrist und bester Kumpel ist der Damian. Seit vielen Jahren sind die beiden gemeinsam mit der ganzen Band auf den Bühnen unterwegs und dann muss schon mal so ein persönliches Lied sein. Platz 12 für Joshville. Gleich zünden wir die Top 10 dieser Woche mit Christin Starke und Alemannia. Und auf Platz 11, der geht an Olaf Berger. Alles oder dich. Hier ist die ARD Schlager-Hitparade mit Olaf Berger. Alles oder

0: Das ist Platz 10 in der ARD Schlager-Hitparade, Christin Stark, Alemannia. Und von Alemannia geht es gleich in die Schweiz und nach Österreich. Von dort sind bekanntlich die Simone und der Charlie. Simone und Charlie Brunner, Platz 8 für Aus einem Guss. Und vorher die Schweiz mit Francine Jordi, der Mutmacher-Song. Von der 8 auf die 8. Francine Jordi.
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Leute, das ist die Hitze im Studio. Frau Signordi habe ich vorhin gleich mal einen Platz nach vorne geschickt. Das war mein Fehler. Frau Signordi auf Platz 9 und Simone und Charlie Brunner Platz 8 für Aus einem Guss eben gehört. Hier ist die ARD-Schlager-Hitparade und jetzt wird es frisch mit neuer Musik. Zwei Neueinsteiger, Nino De Angelo und Marina Marx mit dem traumhaften Sommerduett Bella Italia e Amore. Und Sommer auch auf Platz 7. Neueinsteiger, hier sind Wind, wenn es Sommer wird.

0: Wow, Nino De Angelo, Marina Marx auf der 6 Bella Italia Amore. Gleich die Top 5 der ARD Schlager Hitparade und da kommen noch zwei Neuansteiger heute. Und in der nächsten Stunde kommt er, Olaf der Flipper.
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0: Weltklasse, sein neues Album und das sind auch große Hits drauf. Auch der hier natürlich.
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0: Wir freuen uns auf Olaf, den Flipper, unser Studiogast, nächste Stunde. Und jetzt Platz 4 und 5. Maite Kelly fällt um einen Platz auf die 4 und neu dabei, zweithöchster Neuansteiger. Wenn der Wahnsinn will. Herzlichen Glückwunsch, Patrick Lindner auf der 5.
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1: Ich kann gar nicht oft genug Danke sagen. Danke an euch. Vielen Dank für viele tausend Stimmen, die auch in dieser Woche eingelaufen sind bei uns auf dieser Seite, ardschlagerhitparade.de. Dort könnt ihr euch immer nach der Sendung komplett austoben und eure Stimmen abgeben. Bis zu 3 Stimmen, falls ihr euch nicht für ein Lied entscheiden könnt, sind möglich. Abstimmen, eine E-Mail von uns bestätigen und schon seid ihr Teil dieser Sendung und entscheidet mit, welcher Schlager es nächste Woche ganz nach oben schafft. ardschlagerhitparade.de. Und ganz oben an der Spitze, ja, da war es diese Woche echt knapp. Höchster Neueinsteiger auf Platz 2 ist Nicole, ich will mehr auf Platz 2. Und die 3, das ist der Song, der in den bundesweiten Charts heute auf Platz 1 ist. Zum ersten Mal hat er das geschafft. Sein größter Erfolg bei uns auf der 3. Herzlichen Glückwunsch, Joey Heindle. Schwer zu erklären. Platz 3 für Joey. Schwer.

0: Was für ein schönes Lied und völlig verdient auf der 2 von 0 auf 2. Nicole, ich will mehr in der ARD-Schlager-Hitparade, gleich die Nummer 1 dieser Woche. Und vorher den nicht mehr platzierten. Unheilig waren volle 7 Wochen am Start. Nach 7 Wochen ist automatisch bei uns Schluss.
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0: Ebenfalls 7 Wochen am Start. Saskia Leppin und Daniel Sommer. Nicht mehr platzieren konnten sich Melanie Payer und Olaf der Flipper hat es auch nicht mehr reingeschafft. Aber wir hören den Olaf natürlich nächste Stunde, weil er heute unser Studiogast ist in der ARD-Schlager-Hitparade. Platz 1 und die beiden sind der Wahnsinn, Arno und Flo. In ganz Deutschland sind ihre Fans und haben für sie abgestimmt und nicht nur das. Wenn sie unterwegs sind auf den Schlagerbühnen, dann stehen da unten manchmal mehr als 1000 Menschen und feiern ihre Schlagerlieblinge ab. Schlager made in Südtirol, zum 6. Mal die Nummer 1 der ARD-Schlager-Hitparade. Hier sind Sunrise mit Lorraine.

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1: Um 19 Uhr mit Stefanie Müller. Andreas Scheuer muss vor Gericht. Dem früheren Bundesverkehrsminister wird Falschaussage im Untersuchungsausschuss zur Pkw-Maut vorgeworfen. Scheuer weist das zurück. Jim Bob Nikschas erklärt das Problem mit der damals geplanten Maut des CSU-geführten Bundesverkehrsministeriums.
2: Im Visier hatte die CSU dabei vor allem Autofahrerinnen und Fahrer aus dem Ausland. Juristen warnten, das Ganze könnte gegen EU-Recht verstoßen. Mitte 2019 wurden die Mautpläne gestoppt. Da aber hatte Minister Scheuer die Verträge mit den Betreiberfirmen schon längst unterschrieben. Die Folge? Die Verträge mussten gekündigt werden. Und die Betreiberfirmen verklagten den Bund erfolgreich auf Schadenersatz. Hätte Scheuer all das verhindern können? Diese Frage sollte ein Untersuchungsausschuss im Bundestag klären. Die Spitzen der Betreiberfirmen sagten dabei aus, sie hätten Scheuer damals angeboten, mit dem Mautvertrag noch zu warten, bis das Gericht entschieden hat. Andreas Scheuer jedoch weist das zurück. Er könne sich an ein solches Angebot nicht erinnern.
1: Der ukrainische Präsident Selenskyj hat vor einem neuen schweren Angriff durch Russland gewarnt. Nach Geheimdienstinformationen stehe eine massive Attacke bevor, schrieb Selenskyj auf Telegram. Am vergangenen Wochenende hatte Russland insbesondere die ukrainische Hauptstadt Kiew angegriffen. Laut Selenskyj setzt Moskau weiter rein auf eine militärische Lösung des Konflikts. Nach dem jüngsten Einschlag einer russischen Drohne in Rumänien hat sich Bundeskanzler Merz ähnlich geäußert. Der Zwischenfall zeige einmal mehr Russlands Bereitschaft zur Eskalation, so der Kanzler. Der Reservistenverband begrüßt die geplante Pflicht zu Wehrübungen. Das sei notwendig, um eine verlässliche Einsatzbereitschaft sicherzustellen, sagte Verbandchef Ernst. Ohne leistungsfähige Reserve sei eine glaubwürdige Abschreckung gegenüber Russland nicht möglich. Das Verteidigungsministerium hatte zuvor Pläne bestätigt, wonach es künftig wieder eine Dienstpflicht für Reservisten geben soll. Große Freude in Laos. Helfer haben den ersten von 5 Goldsuchern befreien können, die seit Tagen in einer Höhle eingeschlossen sind. Ein Video des US-Senders CNN zeigt, wie der mit Schlamm bedeckte Mann mit Hilfe von Rettern aus dem Berg steigt. Möglich war die Rettung, weil vorher viel Wasser aus der Höhle gepumpt wurde. Die Helfer wollen nun zu den 4 weiteren Goldsuchern vordringen. Bei 2 weiteren Vermissten schwindet indes die Hoffnung, die beiden noch lebend zu finden. Hochsommerliche Temperaturen im Mai laden zu einem Sprung ins kalte Wasser ein, doch in einigen Seen in Bayern ist das gar nicht möglich. Wegen der Trockenheit herrscht Niedrigwasser.
3: So früh, so trocken und heiß, das hat es seit fast 20 Jahren nicht mehr gegeben, teilt das Landesamt für Umwelt, kurz LFU, mit. Laut LFU melden besonders Seen in Südbayern Niedrigwasser. Stark betroffen sind Chiemsee, Simssee und Starnberger See. Aber auch im Ammersee, Staffelsee, Tegernsee, Schliersee und Waginger See sind die Pegel niedrig. Eine Entspannung ist nicht in Sicht, helfen kann nur lang anhaltender Regen. Ab Sonntag sind aber nur kurze, kräftige Schauer angekündigt. Aus München, Katrin Bohlmann.
1: Und das Wetter in Bayern. Am Abend kaum Wolken, etwas dichtere Wolkenfelder in Teilen Frankens. In der Nacht teils länger klar, im Norden Frankens örtlich Schauer oder Gewitter möglich. Abkühlung auf 17 bis 7 Grad. Am Wochenende Sonne, Wolken und Wind, örtlich kräftige Schauer und Gewitter möglich. Es wird wieder etwas kühler. Es ist 19:03.
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4: Zweite Stunde, wie immer mit den Neuvorstellungen der Woche. Alles heiße Kandidaten auf die vorderen Plätze unserer Top 15 nächste Woche. Aber sie müssen es halt erstmal reinschaffen. Und das liegt allein in eurer Hand auf ardschlagerhitparade.de. Gleich was Neues aus der Hauptstadt, Linda Hesse mit Kleinstadt Casanova. Und die Startnummer 1, die kommt aus dem wunderschönen Hessen. Laura Wilde mit Summer Feeling. Neuvorstellung 1, Laura Wilde.

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Hier ist die ARD Schlager-Hitparade und das sind die Neuvorstellungen der Woche. Zwei gute Bekannte jetzt mit ihren neuen Schlagern. Daniela Alfinito, das kannst du echt vergessen. Und ob wir das Lied schnell wieder vergessen oder ob es sich für die Top 15 der nächsten Woche platzieren kann, das entscheidet ganz allein ihr auf ardschlagerhitparade.de. Und vorher kommt die Startnummer 3. Die kommt aus Österreich. Von ihm, von Nick P. Du und ich, Neuvorstellung 3.

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Daniela Alfinito, das kannst du echt vergessen, die Neuvorstellung 4. Eine kommt noch und sie ist doch eher ein seltener Gast bei uns in der ARD-Schlager-Hitparade, weil sie schon lange keine neue Musik mehr gemacht hat. Aber jetzt ist es soweit, kurz vor dem Start ihrer großen Stadiontour. Die führt sie durch 4 Länder, Deutschland, Österreich, Schweiz und Holland. Hier ist Helene Fischer, die Startnummer 5 in der ARD-Schlager-Hitparade. Heute Nacht, Helene Fischer.

0: Schafft es Helene Fischer oder die anderen Neuvorstellungen auf Platz 1 der ARD-Schlager-Hitparade und lösen sie Sunrise nach 6 Wochen ab? Ich bin total gespannt. Abstimmen auf ardschlagerhitparade.de. Hier ist unser Schnelldurchlauf, die Startnummer 1 heute, Laura Wilde.
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0: Zwei für Linda Hesse.
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0: Neuvorstellung 3, Nick P.
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0: Die 4, Daniela Alfinito.
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0: Und Helene Fischer. Abstimmen geht auf ardschlagerhitparade.de bis nächsten Mittwochmittag, 12 Uhr. Und gleich feiern wir ihn, unser Studiogast Olaf der Flipper. Nächsten Freitag kommt das neue Album. Heute schon bei uns, der Olaf.

0: Wir schmeißen den Ventilator an und feiern eine Schlagerparty mit Olaf, dem Flipper. Olaf, herzlich willkommen in der ARD Schlagerhitparade.
1: Ja, hallo liebe Hörer und Hörer, hier ist der Olaf, euer Flipper, und ich sage immer, Weltklasse, dass wir uns heute hören.
0: Lieber Olaf, das ist dein Slogan schon seit vielen Jahren, Weltklasse. Jetzt sag ich dir mal, was wirklich Weltklasse ist. Pass auf, du hast mit deiner Musik über 40 Millionen Platten und CDs verkauft. Weltklasse. Du bist 80 geworden, siehst aus wie 42.
1: Wow.
0: Weltklasse. Du hast es mit Drinking Wine, Feeling Fine in die englischen Charts geschafft. Weltklasse. Und du hast jetzt auch noch ein neues Album am Start und das heißt Weltklasse.
1: Ja, also mehr geht nicht, gell?
0: Mehr geht nicht. Dein Leben ist Weltklasse und das soll so bleiben. Olaf, wie stolz bist du auf dein neues Album?
1: Also das ist mein 11. Soloalbum. Mit den Flippers hatten wir 47, jetzt ist das mein 11. Und ich bin deswegen so stolz. Das ist einfach eine Epoche zu meinem 80. Geburtstag. Und das sind alles ganz, ganz neue Lieder, die da drauf sind. Und natürlich auch, wir arbeiten wieder mit meinem Freund Uwe Busse, der die ganzen Hits für Barbados, Lotusblume, Mona Lisa, alles geschrieben hat. Und der Uwe ist wieder im Boot, denn natürlich der Joshi Dinier, der das Studio in Mannheim hat, mit dem wir auch als Flippers zusammengearbeitet haben. Es sind und dann natürlich neue Komponisten und so weiter. Also das ist, würde ich sagen, ein richtig gelungenes Album. Für jeden was dabei. Mhm. Schnell, langsam zum Träumen. Also ich würde sagen, Weltklasse.
0: Uwe Busse hat ja ganz viel für die Flippers früher gemacht. Und wie ist es vom Feeling für dich her, wenn du mit alten Weggefährten dich wieder triffst, nach langer Zeit mit ihnen zusammenarbeitest? Was löst das so in dir aus?
1: Tolle Erinnerung. Also in Uwe Busse haben wir kennengelernt vor 40 Jahren, über 40 Jahren. Und da hat er das erste Album für uns hat er produziert. 6 Lieder waren mit drauf. Das war aber vor Barbados. Mhm. Ja, das war 85. Und dann hat er Barbados geschrieben, 86. Und dann haben wir 20 Jahre zusammengearbeitet. Und dann wurde es mal ein bisschen ruhiger. Da hat er seinen Weg gegangen, wir unseren Weg. Aber jetzt haben wir uns wieder irgendwie gefunden seit 3-4 Jahren. Und er ist natürlich eine herausragende Komponist, Sänger, und ich freue mich richtig, dass er wieder im Boot ist. Und wir haben noch vieles vor.
0: Alles Weltklasse. Ja. Hier ist die aktuelle Single von Olaf, dem Flipper. Weltklasse aus dem Album
1: Weltklasse.

0: Die ARD Schlager-Hitparade und wir machen heute die Fans heiß auf das neue Album von Olaf, dem Flipper. Weltklasse, kommt am nächsten Freitag in die Plattenläden. Lieber Olaf, dein Geburtstag, die Nummer 80, ist ja schon ein paar Wochen her, aber wir sind ja schon ein bisschen neugierig, gell? Wie wurde denn gefeiert?
1: Oh, das war eine wunderbare Sache, war auch teilweise ein bisschen anstrengend. Und zwar, ich wohne ja in Bretten und da ist ein neuer Bürgermeister, ein Oberbürgermeister, Nico Moras, großer Musiker, klasse, großer Olaf-Fan und Flippers-Fan. Mhm. Und er singt auch klasse. Und dann sagte er, Mensch, der Olaf, oder er hat im Gemeinderat gefragt, ey, Bürgermedaille. Das haben ganz wenig Leute nur in den letzten 60 Jahren bekommen. Und hat er den Gemeinderat gefragt, ey, wie sieht's aus, der Hermann Lepp, der Olaf, Bürger unserer Stadt und so weiter, Bürgermedaille. Und haben alle zu 100%, der Olaf, der kriegt eine. Wow. Das ist einer, der die Werbung über die Grenzen hinaus von unserer Stadt Bretten immer erzählt, stolz ist, dass er hier wohnt in der Melanchthon-Stadt Bretten. So, und dann habe ich die mittags, also war die Verleihung, der ganze Gemeinderat war da im alten Rathaus. Mhm. Wir waren so 70 Leute, 80 Leute und alle haben sich gefreut und dann haben wir ein bisschen was erzählt und so weiter. Und anschließend habe ich dann genau im gleichen Rahmen im Raum mein 80. Geburtstag gefeiert. Da waren dann die Leute, die ich halt eingeladen, wir waren so 40, 50 Leute. Das ging bei mir zu Hause nicht. Dann habe ich gesagt zum Oberbürgermeister, ey, das können wir doch auch gleich hier machen. Mhm. Ja, komm, Olaf, bleibst du halt die, bleiben wir alle ein bisschen länger. Und dann haben wir da gefeiert und es war großartig.
0: Ah, schön. Was gab's zu essen?
1: Ach Gott, alles. Du musst mich fragen, was gab's zu trinken? Nee, auch alles. Ja.
0: Also,
1: es war wunderbar. Ja, es war wunderbar.
0: Quer durch den badischen Gemüsegarten sozusagen.
1: Ja, so ist es.
0: Genau. Olaf, kannst du dich an unser letztes Treffen erinnern? Ist schon wieder genau ein Jahr her. Und es war in der Schweiz. Ich sag nur so viel. Es war im Wirtshaus.
1: Ja, das war in Basel, glaube ich.
0: Ja.
1: Und das war zum Grand Prix. Ja, so und.
0: Ja, ja.
1: Und das war wirklich klasse. Und dann waren wir im kleinen Wirtshaus und dann waren natürlich aus England hier die Leute da von der Morning Show und dann haben wir ein tolles Interview mit euch gemacht, mit denen gemacht, mit den Engländern, mit dem Scott.
0: Ganz kurz für die Leute draußen erklärt, also Olaf und ich, wir haben uns im Wirtshaus von Vincent Groß in Basel getroffen, in der Braubude Basel.
1: Ja.
0: Das ist ja sein eigenes Wirtshaus mit Brauerei und damals hattet ihr diesen wahnsinnigen Erfolg mit Drinking Wine, Feeling Fine, der Vincent und du. Und dann kam die BBC aus England und haben da eine Story gemacht fürs Fernsehen, fürs Frühstücksfernsehen.
1: Ja, richtig.
0: Und es war aber trotzdem alles entspannt. Wir saßen den ganzen Nachmittag in der Sonne im Wirtshaus oder vor dem Wirtshaus von Vincent und haben gefeiert mit den Kollegen der BBC und hatten viel, viel Spaß damals.
1: Es war herausragend und man muss auch dazu sagen, Vincent und ich, wir waren ja in London bei der BBC und sind da aufgetreten, 20.000 junge Leute und dann gibt's auch die Story, da haben die gefragt, haben wir gefragt, sollen wir alles in Englisch machen? Da haben die gesagt, nee, drinking wine, feeling fine, lang, vollkommen, das verstehen wir.
0: Genau. Und dieser Song ist natürlich mit drauf auf dem neuen Album Weltklasse von Olaf, dem Flipper und den hören wir jetzt hier in der ARD Schlager-Hit-Parade. Vincent und Olaf, drinking wine, feeling fine.
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0: ein Flippers-Klassiker. Ich mag das Lied so gerne. Schau in den Spiegel. Ab Herbst geht Olaf der Flipper auf Deutschlandtour. Auch mit den Klassikern von damals. Da kommen wir später noch dazu. Lieber Olaf, es ist ja sehr sommerlich in diesen Tagen. Da gehört so abends auf dem Balkon vielleicht ein schönes Glas Wein dazu. Mir persönlich ist ja der Rotwein im Sommer zu schwer. Du als Weinexperte, bekennend und bekannt dafür, was empfiehlst du mir dazu?
1: Also sagen wir mal, ich als Weintrinker, ich trinke fast alles, also ob rot, weiß und so weiter. Mhm. Aber ich würde so jetzt in der Jahreszeit so einen fruchtigen Weißen würde ich so empfehlen, so einen leichten fruchtigen, nicht übertreiben, immer ein Gläschen Wasser so dazu zwischendrin und so weiter. Mhm. Den würde ich so empfehlen. Das mache ich auch immer sehr gerne so. Nicht zu viel, aber so im Rahmen geht alles.
2: Bei uns hier im Fränkischen, da trinkt man gerne im Sommer so einen Roséwein auch, ne?
1: Auch gut, ja.
2: Genau. Aber da muss schon eine gute Rebsorte da sein, ne? Dass er auch wirklich schmeckt. Ne?
1: Ah Gott, mir läuft das Wasser schon wieder im Mund zusammen.
2: Wärst du, wenn du dich mit einem Wein vergleichen würdest, eher so ein schwerer Wein oder ein leichter Wein?
1: Ich glaube, ich wäre so mittendrin, ja. Aber eher leicht, ja. Eher alles ein bisschen locker sehen, ja. So weiter. Ich bin auch, aber man muss sich immer, wie auch in der Musik, gut vorbereiten, was man so trinkt und was man macht, wie in der Musik, und dann aber Gas geben.
2: Ah, Olaf der Flipper in der ARD-Schlager-Hitparade jetzt mit seinem neuen Album Weltklasse.

0: ist natürlich auch drauf auf Weltklasse, dem neuen Album von Olaf dem Flipper. Und wenn Sie das Album jetzt gleich holen wollen, online oder so, ja, es gibt es natürlich schon vorzubestellen, das ist ganz klar, aber offiziell erscheint es am nächsten Freitag, 5. Juni, Olaf der Flipper mit Weltklasse. Olaf, unglaublich, wie fit du die 80 erreicht hast. Du bist ein Mensch, der immer ja den Menschen zugewandt ist und war, mit Respekt deinem Gegenüber, egal ob dem Moderator oder dem Helferlein hinter der Bühne. Du bist ein empathischer Mensch. Ist das die gute Erziehung gewesen bei dir, sag mal?
1: Ach so, ich bin behütet aufgewachsen, würde ich mal sagen. Ich habe Sport gemacht, Leichtathletik viel. Mhm. Ich kam immer mit klasse Leuten zusammen. Und die Musik hat mich wirklich geprägt. Ich war mit so tollen Musikern zusammen und habe viel gelernt von älteren Musikern. Und natürlich auch beim Sport. Die wenigsten wissen vielleicht, dass ich bin ja Sportlehrer auch und habe unterrichtet hier in Baden-Württemberg die Jugend. Top-Spieler und so weiter.
0: Tennis, Tennis war deine Sportart.
1: Richtig, ja. Tennis war zweimal deutscher Vizemeister und so, das wissen ja die wenigsten. Mhm. Und ich glaube, auch in der Musik, du musst einfach auf die Menschen zugehen und das Wichtigste auch mal zuhören. Und nicht immer selber so viel, also jetzt rede ich natürlich viel,
0: ja.
1: Aber zuhören und auch mal Fünfe gerade sein lassen. Also ich bin immer optimistisch und wenn mal ein Thema ein bisschen schwieriger wird, auch komm, setzen wir uns hin, Gläschen Wein dazu. Ey, komm, wie siehst du das? Wie sehe ich das? Und es gibt zu 99% immer, dass man sagt, ach, das habe ich ja noch gar nicht gewusst. Das ist ja eine tolle Idee, die du hattest, wie ich habe. Man trifft sich wieder. Also man muss einfach aufstehen und positiv sein.
0: Das ist die Sonnenseite von Olaf dem Flipper. In welchen Situationen bist du nachdenklich, traurig? Gibt es auch diese Seite von dir?
1: Ja, die gibt's auch. Na, traurig will ich nicht sagen, aber wenn ich auf der Bühne stehe und einen Text vergesse, dann denke ich, ey Olaf, du hättest doch mal ein bisschen besser lernen sollen.
0: Ja.
1: Ich sage so ein Beispiel, ZDF Hitparade, wir singen die Rote Sonne von Barbados live, das war ja alles live. Und dann denke ich, irgendwas hast du falsch gemacht. Dann habe ich meine Frau gefragt, sag ich, Sonja, was darf, ja, da, irgendwas war das, aber sie wusste es auch nicht. Und dann haben wir das aufgenommen zu Hause und was habe ich gemacht? Zweimal den zweiten Vers gesungen. So, weißt du, das ist halt... Oder ja, manchmal auf der Bühne, denn wenn die Fans vorne stehen, sagen, hey, wie geht's denn hier weiter? Aber die sind meistens so aufgeregt, dass sie es auch nicht wissen, wie es geht.
0: Ah ja, die Fans verzeihen doch alles heutzutage,
1: ja,
0: oder?
1: Ne? Ja.
0: Also und das macht dich ja menschlich, lieber Olaf.
1: Ja. Ne? Wir sind keine Maschinen. Gell?
0: So ist das, so ist das. Olaf, deine Tour, 80 Jahre, wir sagen Dankeschön. Im Herbst geht's los, quer durch Deutschland, auch in Bayern. Du bist in Erfurt, du bist in deiner Geburtsstadt Magdeburg
1: ja.
0: auch. Auf was dürfen sich deine Fans freuen? Hits von heute, Klassiker von früher?
1: Also ich bin, wie gesagt, von in ganz Deutschland 10 Termine, einfach auf meine Homepage gehen, da sieht man alles, Olaf der Flipper, wo ist er auf Tour?
0: Mhm.
1: Bin auch in Würzburg, also
0: genau.
1: Auf die Tour kann man sich freuen, auf natürlich viele, viele, viele Flippers-Hits, wie Lotusblume, Mona Lisa, die kleine Eva werde ich singen und natürlich die neuen Songs wie Weltklasse und
0: ja.
1: weiter. Ich singe natürlich mit meiner Tochter Pia schöne Duette, Fang das Licht, wie damals Carrie Gold und Daringa gesungen haben. Also die Fans können sich auf ein breites, wunderschönes Programm freuen.
0: Ja.
1: Und natürlich eine schöne Autogrammstunde dazu. Und dann Fotos können wir machen und so weiter. Also ich freue mich auf die Tour im September.
0: Wunderbar. Komm, Olaf, ein kleiner Schmachtfetzen jetzt als Vorgeschmack für die Tour. Hier ist sie, die kleine Eva.

0: Lieber Olaf, das hat Spaß gemacht mit dir in der ARD Schlager Hitparade. Ich wünsche dir Gesundheit und ganz viel Erfolg für das neue Album. Und jetzt könnten wir doch nach der Sendung noch so einen fruchtigen, schönen Weißwein genießen gemeinsam. Was meinst du?
1: Ja, warum nicht? Aber eins möchte ich hier noch loswerden. Zwar
0: Carlos, das war der Carlos, unser Studiohund.
1: Achso, da hast du gerade draufgetreten, wo ich gesagt habe, eins möchte ich noch loswerden. Sam Collos streichen. Und zwar, ich habe zur Tour kommt ein wunderbares Buch raus. Mhm. Olaf der Flipper. Und meine Tochter fragt mich, Papa, erzähl mal. Mhm. Und erzähle ich wunderbare Stories über mein Leben. Also von 1946 jetzt bis 2026. Also tolle Geschichten, wo meine Tochter mich fragt. Und ich erzähle alles so aus dem Leben. Hochinteressant, glaube ich, ja.
0: Das heißt, da kommen auch viele Kollegen von dir vor wahrscheinlich dann auch?
1: Ja, natürlich meine Geschichte, ob jetzt ob Fernsehen, ob Funk, aber alles kann ich natürlich nicht erzählen. Wahrscheinlich mache ich das im zweiten, im dritten Buch dann.
0: Ja, wieso nicht? Ja, da freue ich mich jetzt sehr auf das Buch, wirklich.
1: Ich bringe dir eins vorbei und machen wir ein Interview. Ja, Olaf der Flipper.
0: Ja.
1: Da müssen wir noch ein paar Geschichten. Also dann erzähl mal hier, wo wir in Basel waren. Ja, verstehst du?
0: Pass auf, Olaf, wir machen Folgendes. Wir verabreden uns noch einmal in diesem Jahr. Wenn, wenn das Buch erscheint und vor der Tour, was hältst du davon?
1: Ja, absolut Weltklasse.
0: Machen wir so?
1: So machen wir das.
0: Und dann können wir auch die ganzen Geschichten, die in dem Buch vorkommen, ein bisschen anreißen und die Leute drauf neugierig machen.
1: Ich bin jetzt schon begeistert.
0: Super, Olaf. Ich wünsche dir für alles, was jetzt kommt, die nächsten Monate eine gesunde Zeit, einen wunderschönen Sommer, eine gute Vorbereitung für die Tour und natürlich erstmal viel Erfolg für das neue Album Weltklasse. Olaf der Flipper.
1: Lieber Harry, ich sage herzlichen Dank allen lieben Hörerinnen und Hörern. Viele liebe Grüße und vielleicht sehen wir uns auf der Tour. Und das Wichtigste, bleibt gesund. Bye bye, der Olaf, euer Flipper.
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1: Um 20 Uhr mit Bernd Milde. Bundespräsident Frank-Walter Steinmeier hat zu einem langen Atem im Kampf für die Demokratie aufgerufen. Bei einer Rede im Hambacher Schloss sagte Steinmeier, die Erringung von Freiheit in Deutschland sei keine geradlinige Erfolgsgeschichte gewesen, sondern voller Rückschläge. Heute würden diese Errungenschaften wieder durch autoritäre Tendenzen bedroht. Dagegen könnten sich die Demokraten aber mit ihrer Stimme wehren. Steinmeier sprach bei der Verleihung des Hambacher Freiheitspreises an den früheren polnischen Justizminister Adam Bodnar. Der Thüringer AfD-Landeschef Björn Höcke hat seine Partei auf einen weiteren Abgrenzungskurs zur CDU eingeschworen. Bei einem Landesparteitag in Pfiffelbach bei Weimar sagte Höcke, es sei richtig gewesen, sich von den Christdemokraten fernzuhalten. Die ausgemerkelte CDU sei ein totgerittener Gaul. Den besteige man nicht, sondern überlasse ihn seinem weiteren Schicksal. Höcke meinte, im Establishment gäbe es keine Alternative zur AfD. In Sachsen-Anhalt sei die Partei auf dem besten Weg zur absoluten Mehrheit. Der Präsident des Sächsischen Städte- und Gemeindetags, Bert Wentsche, hat sich zufrieden über den Finanzausgleich mit dem Freistaat geäußert. Die Kommunen erhalten zusätzlich mehrere hundert Millionen Euro, um Sozialausgaben und Bauprojekte zu finanzieren. Wentsche sprach im MDR von einem vertretbaren Kompromiss. Es habe sich gezeigt, dass man in Notsituationen zusammenstehe. Eine Deutsche wird Chefin der EU-Sicherheitskommission in der Ukraine. Wie die Vertretung der EU-Mitgliedstaaten in Brüssel mitteilte, wird die Juristin Cornelia Taylor den Posten zum 1. Juli antreten. Sie sei wegen ihrer mehr als 20-jährigen Erfahrung in Kriseneinsätzen ausgewählt worden. Die EU hatte ihre Ukraine-Mission 2014 gestartet, um das Land bei Reformen zu unterstützen. In der Börde fahndet die Polizei nach drei vermissten syrischen Mädchen. Nach Angaben der Beamten waren die Schwestern im Alter von 8, 10 und 13 Jahren heute früh in Oebisfelde verschwunden. Die Mutter habe sich daraufhin an die Polizei gewandt. Bisherige Suchmaßnahmen im Wohnumfeld seien jedoch ergebnislos geblieben. Weitere Einzelheiten wurden nicht mitgeteilt. Die Polizei sucht nun Zeugen, die die Mädchen gesehen haben oder Angaben zum Aufenthaltsort machen können. Das waren die Nachrichten. Das Wetter in der Nacht, gebietsweise kräftige Schauer und Gewitter, Tiefstwerte 17 bis 13 Grad. Morgen über Sachsen und Thüringen abziehende Schauer und Gewitter, dahinter von Norden her aufgeheitert, später erneut Schauer oder Gewitter, Höchstwerte 23 bis 27 Grad. Am Sonntag erst teils heiter, dann vor allem vom Harz bis nach Thüringen Schauer oder Gewitter, aber nochmals sommerlich warm. Die Zeit. Es ist 20.03 Uhr. 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
1: Um 21 Uhr mit Bernd Milde. Wegen Bombendrohungen sind die Hauptbahnhöfe in Chemnitz und Zwickau seit Stunden gesperrt. Wie die Bundespolizei dem MDR bestätigte, wurden beide Gebäude am frühen Abend geräumt. Spezialisten mit Sprengstoff-Spürhunden hätten die Suche aufgenommen. Bislang sei aber nichts Verdächtiges gefunden worden. Der Chemnitzer Bahnhof wurde inzwischen wieder freigegeben. Wegen der Sperrungen kam es zu großen Behinderungen im regionalen Zugverkehr. Die Deutsche Bahn meldete Schienenersatzverkehr, Teilausfälle und große Verspätungen. Bundespräsident Frank-Walter Steinmeier hat zu einem langen Atem im Kampf für die Demokratie aufgerufen. Bei einer Rede im Hambacher Schloss sagte Steinmeier, die Erringung von Freiheit in Deutschland sei keine geradlinige Erfolgsgeschichte gewesen, sondern voller Rückschläge. Heute würden diese Errungenschaften wieder durch autoritäre Tendenzen bedroht. Dagegen könnten sich die Demokraten aber mit ihrer Stimme wehren. Steinmeier sprach bei der Verleihung des Hamburger Freiheitspreises an den früheren polnischen Justizminister Adam Bodnar. In Deutschland gibt es Kritik an den geplanten Außenstellen der israelischen Holocaust-Gedenkstätte Yad Vashem. Der jüdische Publizist Meron Mendel sagte der Frankfurter Allgemeinen Zeitung, Yad Vashem sei keine unabhängige Forschungseinrichtung, sondern der israelischen Regierung unterstellt. Dort seien derzeit rechtsradikale Politiker an der Macht. Der Leiter der Gedenkstätten Buchenwald und Mittelbau Dora, Jens Christian Wagner, monierte, sowohl der Entscheidungsprozess als auch die inhaltliche Ausrichtung der Standorte seien intransparent. Zudem sei mit den bestehenden deutschen Gedenkstätten nur sehr oberflächlich gesprochen worden. Der Thüringer AfD-Landeschef Björn Höcke hat seine Partei auf einen weiteren Abgrenzungskurs zur CDU eingeschworen. Bei einem Landesparteitag in Pfiffelbach bei Weimar sagte Höcke, es sei richtig gewesen, sich von den Christdemokraten fernzuhalten. Die ausgemerkelte CDU sei ein totgerittener Gaul. Den besteige man nicht, sondern überlasse ihn seinem weiteren Schicksal. Höcke meinte, im Establishment gebe es keine Alternative zur AfD. Wegen einer technischen Panne ist am Abend in Berlin die Gala zur Verleihung des Deutschen Filmpreises unterbrochen worden. Laut der Deutschen Filmakademie war eine der Leinwände im Saal ausgefallen. Sie musste repariert werden. Das Publikum konnte den Saal so lange verlassen. Der Livestream im Internet pausierte. Inzwischen geht die Veranstaltung weiter. Das waren die Nachrichten. Das Wetter. In der Nacht gebietsweise kräftige Schauer und Gewitter. Tiefstwerte 17 bis 13 Grad. Morgen über Sachsen und Thüringen abziehende Schauer und Gewitter, danach von Norden her aufgeheitert, später erneut Schauer oder Gewitter, Höchstwerte 23 bis 27 Grad. Am Sonntag teils heiter, von Harz bis Thüringen Schauer oder Gewitter. Die Zeit 21.03 Uhr.
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1: Um 22 Uhr mit Bernd Milde. Bombendrohungen haben am Abend für stundenlange Sperrungen der Hauptbahnhöfe in Chemnitz und Zwickau gesorgt. Wie die Bundespolizei dem MDR bestätigte, wurden beide Gebäude geräumt und mit Sprengstoffspürhunden durchsucht. Bislang sei aber nichts Verdächtiges gefunden worden. Der Chemnitzer Bahnhof wurde inzwischen wieder freigegeben. Wegen der Sperrungen kam es zu großen Behinderungen im regionalen Zugverkehr. Die Deutsche Bahn meldete Schienenersatzverkehr, Teilausfälle und große Verspätungen. Bundespräsident Frank-Walter Steinmeier hat zu einem langen Atem im Kampf für die Demokratie aufgerufen. Bei einer Rede im Hambacher Schloss sagte Steinmeier, die Erringung von Freiheit in Deutschland sei keine geradlinige Erfolgsgeschichte gewesen, sondern voller Rückschläge. Heute würden diese Errungenschaften wieder durch autoritäre Tendenzen bedroht. Dagegen könnten sich die Demokraten aber mit ihrer Stimme wehren. Steinmeier sprach bei der Verleihung des Hambacher Freiheitspreises an den früheren polnischen Justizminister Adam Bodnar. In Deutschland gibt es Kritik an den geplanten Außenstellen der israelischen Holocaust-Gedenkstätte Yad Vashem. Der jüdische Publizist Meron Mendel sagte der Frankfurter Allgemein, Yad Vashem sei keine unabhängige Forschungseinrichtung, sondern der israelischen Regierung unterstellt. Dort seien derzeit rechtsradikale Politiker an der Macht. Der Leiter der Gedenkstätten Buchenwald und Mittelbau Dora, Jens Christian Wagner, monierte, sowohl der Entscheidungsprozess als auch die inhaltliche Ausrichtung der Standorte seien intransparent. Eine Deutsche wird Chefin der EU-Sicherheitsmission in der Ukraine. Wie die Vertretung der EU-Mitgliedstaaten in Brüssel mitteilte, wird die Juristin Cornelia Taylor den Posten zum 1. Juli antreten. Sie sei wegen ihrer mehr als 20-jährigen Erfahrung in Kriseneinsätzen ausgewählt worden. Die EU hatte ihre Ukraine-Mission 2014 gestartet, um das Land bei Reformen zu unterstützen. In der Börde fahndet die Polizei nach drei vermissten syrischen Mädchen. Nach Angaben der Beamten waren die Schwestern im Alter von 8, 10 und 13 Jahren heute früh in Oebisfelde verschwunden. Die Mutter habe sich daraufhin an die Polizei gewandt. Bisherige Suchmaßnahmen im Wohnumfeld seien ergebnislos geblieben. Weitere Einzelheiten wurden nicht mitgeteilt. Die Polizei sucht nun Zeugen, die die Mädchen gesehen haben oder Angaben zum Aufenthaltsort machen können. Das waren die Nachrichten. Das Wetter. In der Nacht gebietsweise kräftige Schauer und Gewitter, 17 bis 13 Grad. Morgen über Sachsen und Thüringen abziehende Schauer und Gewitter, dahinter von Norden her Aufheiterungen. Später erneut Schauer oder Gewitter, Höchstwerte 23 bis 27 Grad. Am Sonntag erst teils heiter, dann vor allem von Harz bis nach Thüringen Schauer oder Gewitter und nochmals sommerlich warm. Die Zeit, es ist 22.03 Uhr.
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1: Um 23 Uhr mit Emily Seidel. Bundespräsident Steinmeier hat die Menschen dazu aufgerufen, sich für die Demokratie einzusetzen und sich autoritären Tendenzen entgegenzustellen. Steinmeier äußerte sich im traditionsreichen Hambacher Schloss, wo im Jahr 1832 zehntausende Menschen Freiheit und Bürgerrechte eingefordert hatten. Aus der Nachrichtenredaktion Pascal Küpper.
2: Im Hambacher Schloss ist der Freiheitspreis an den polnischen Verfassungsrechtler Bodnar verliehen worden. Steinmeier hat ihn als leidenschaftlichen Kämpfer für Menschenrechte gelobt. Der Bundespräsident hat zugleich davor gewarnt, dass autoritäre Tendenzen sich weltweit ausbreiten. Damit sind Medien, Kultureinrichtungen und auch die Justiz unter Druck. Aber demokratische Gesellschaften können sich ihm zufolge dagegen wehren. Steinmeier hat sich außerdem gegen Versuche gestellt, die Nationalfarben politisch zu vereinnahmen. Schwarz-Rot-Gold, das stehe unter anderem für Freiheit und Völkerverständigung. Und das lasse man sich nicht von denen nehmen, die Demokratie verachten.
1: Ex-Verkehrsminister Scheuer soll wegen einer mutmaßlichen Falschaussage vor Gericht. Das Landgericht Berlin hat die Anklage gegen den CSU-Politiker zugelassen. Es geht um die gescheiterte Pkw-Maut. Die Berliner Staatsanwaltschaft wirft Scheuer vor, im Mautuntersuchungsausschuss des Bundestags gelogen zu haben. Scheuer weist den Vorwurf zurück. Die Pkw-Maut war im Juni 2019 vom Europäischen Gerichtshof als rechtswidrig gestoppt worden. In der Kritik stand vor allem, dass Scheuer schon Verträge mit Betreibern abgeschlossen hatte, bevor Rechtssicherheit beim EuGH bestand. Der Iran hat Darstellungen der US-Regierung widersprochen, wonach beide Seiten zentrale Punkte für eine verlängerte Waffenruhe ausgehandelt hätten. Die iranische Nachrichtenagentur Fars, die den Revolutionsgarden nahesteht, spricht von einer Mischung aus Wahrheit und Lüge, die das Weiße Haus verbreite. Zwar seien Fortschritte erzielt worden, mehrere von den USA genannte Punkte seien aber falsch, etwa die Behauptung, dass der Iran die Straße von Hormus wieder öffne, ohne Geld zu verlangen. In Teilen Nordrhein-Westfalens und Niedersachsens haben heftiger Regen und Sturm zu Problemen geführt. Allein rund um Münster zählte die Feuerwehr hunderte Einsätze, etwa wegen umgestützter Bäume oder vollgelaufener Keller. Außerdem musste nach WDR-Angaben ein Open-Air-Konzert abgebrochen werden. Auch im Südwesten Niedersachsens sorgte das Unwetter für Probleme auf den Straßen, etwa auf der A1 oder der A30. Das waren die Nachrichten. Das Wetter in Deutschland: in der Nacht vom Norden und Westen auf die mittleren Landesteile und den Osten übergreifende Schauer und teils kräftige Gewitter, Tiefstwerte 18 bis 8 Grad. Morgen gebietsweise Schauer und teils kräftige Gewitter, vereinzelt unwetterartig, in der Nordhälfte meist trocken, maximal 18 bis 33 Grad und am Sonntag dann Temperaturen zwischen 17 bis 29 Grad. Es ist 23.03 Uhr.
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1: Um 0 Uhr mit Gabriela Kühne. Bundespräsident Steinmeier hat die Menschen dazu aufgerufen, sich für die Demokratie einzusetzen und sich autoritären Tendenzen entgegenzustellen. Steinmeier äußerte sich im traditionsreichen Hambacher Schloss, wo im Jahr 1832 zehntausende Menschen Freiheit und Bürgerrechte eingefordert hatten. Aus der Nachrichtenredaktion Pascal Küpper.
2: Im Hambacher Schloss ist der Freiheitspreis an den polnischen Verfassungsrechtler Bodnar verliehen worden. Steinmeier hat ihn als leidenschaftlichen Kämpfer für Menschenrechte gelobt. Der Bundespräsident hat zugleich davor gewarnt, dass autoritäre Tendenzen sich weltweit ausbreiten. Damit sind Medien, Kultureinrichtungen und auch die Justiz unter Druck. Aber demokratische Gesellschaften können sich ihm zufolge dagegen wehren. Steinmeier hat sich außerdem gegen Versuche gestellt, die Nationalfarben politisch zu vereinnahmen. Schwarz-Rot-Gold, das stehe unter anderem für Freiheit und Völkerverständigung. Und das lasse man sich nicht von denen nehmen, die Demokratie verachten.
1: US-Präsident Trump ist mit seinem umstrittenen Entschädigungsfonds für angebliche Opfer der US-Justiz fürs Erste gescheitert. Ein Bundesgericht in Virginia stoppte vorübergehend die Pläne und setzte eine Gerichtsanhörung für den 12. Juni an, wie aus der Entscheidung hervorgeht. Das Gericht will so verhindern, dass bis zur Klärung des Falls Geld unwiderruflich über den Fonds ausgezahlt werden kann. Gegner befürchten, dass daraus Staatsgeld für die Belohnung von Trump-Anhängern ausgegeben werden könnte, die 2021 das Kapitol gestürmt hatten. In Teilen Nordrhein-Westfalens und Niedersachsens haben heftiger Regen und Sturm zu Problemen geführt. Allein rund um Münster zählte die Feuerwehr hunderte Einsätze, etwa wegen umgestürzter Bäume oder vollgelaufener Keller. Außerdem musste nach WDR-Angaben ein Open-Air-Konzert abgebrochen werden. Auch im Südwesten Niedersachsens sorgte das Unwetter für Probleme auf den Straßen, etwa auf der A1 oder der A30. In Berlin ist am Abend der Deutsche Filmpreis verliehen worden. Großer Gewinner war das Historiendrama »In die Sonne schauen« von Regisseurin Mascha Schilinski. Es gewann 10 Preise, darunter die Lola in Gold als bester Spielfilm. Als bester Hauptdarsteller wurde August Diehl für »Das Verschwinden des Josef Mengele« ausgezeichnet. Den Preis für die beste Darstellerin bekam Senta Berger für »Ach, diese Lücke, diese entsetzliche Lücke«. Das waren die Nachrichten. Das Wetter in Deutschland. Vom Norden und Westen auf die mittleren Landesteile und den Osten übergreifende Schauer und teils kräftige Gewitter. Tiefstwerte 18 bis 8 Grad. Am Tage gebietsweise Schauer und teils kräftige Gewitter, vereinzelt unwetterartig. In der Nordhälfte meist trocken, maximal 18 bis 33 Grad. Am Sonntag wechselnd bewölkt, regional Schauer und Gewitter. Es ist 0:03 Uhr.
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1: Um 1 Uhr mit Gabriela Kühne. Bundespräsident Steinmeier hat die Menschen dazu aufgerufen, sich für die Demokratie einzusetzen und sich autoritären Tendenzen entgegenzustellen. Steinmeier äußerte sich im traditionsreichen Hambacher Schloss, wo im Jahr 1832 zehntausende Menschen Freiheit und Bürgerrechte eingefordert hatten. Aus der Nachrichtenredaktion Pascal Küpper.
2: Im Hambacher Schloss ist der Freiheitspreis an den polnischen Verfassungsrechtler Bodnar verliehen worden. Steinmeier hat ihn als leidenschaftlichen Kämpfer für Menschenrechte gelobt. Der Bundespräsident hat zugleich davor gewarnt, dass autoritäre Tendenzen sich weltweit ausbreiten. Damit sind Medien, Kultureinrichtungen und auch die Justiz unter Druck. Aber demokratische Gesellschaften können sich ihm zufolge dagegen wehren. Steinmeier hat sich außerdem gegen Versuche gestellt, die Nationalfarben politisch zu vereinnahmen. Schwarz-Rot-Gold, das stehe unter anderem für Freiheit und Völkerverständigung. Und das lasse man sich nicht von denen nehmen, die Demokratie verachten.
1: Die in Rumänien eingeschlagene Drohne stammt NATO-Angaben zufolge aus Russland. Entsprechend äußerte sich ein Sprecher des NATO-Oberkommandos der alliierten Streitkräfte in Europa. Zuvor hatte bereits der rumänische Verteidigungsminister Russland für den Vorfall verantwortlich gemacht. Die Drohne hatte in der vergangenen Nacht ein Wohnhaus in der Stadt Galati nahe der ukrainischen Grenze getroffen. 2 Menschen wurden verletzt. In Teilen Nordrhein-Westfalens und Niedersachsens haben heftiger Regen und Sturm zu Problemen geführt. Allein rund um Münster zählte die Feuerwehr hunderte Einsätze, etwa wegen umgestürzter Bäume oder vollgelaufener Keller. Auch im Südwesten Niedersachsens sorgte das Unwetter für Probleme, etwa auf der A1. Bei der Bahn kam es auf mehreren Strecken zu Einschränkungen. Teils wurden Züge vorsichtshalber zurückgehalten. In Berlin ist am Abend der Deutsche Filmpreis verliehen worden. Großer Gewinner war das Historiendrama »In die Sonne schauen« von Regisseurin Mascha Schilinski. Es gewann 10 Preise, darunter die Lola in Gold als bester Spielfilm. Als bester Hauptdarsteller wurde August Diehl für »Das Verschwinden des Josef Mengele« ausgezeichnet. Den Preis für die beste Darstellerin bekam Senta Berger für »Ach, diese Lücke, diese entsetzliche Lücke«. Alexander Zverev steht bei den French Open im Achtelfinale. Der beste deutsche Tennisprofi setzte sich in der 3. Runde in Paris gegen den Franzosen Quentin Alice mit 6:4, 6:3, 5:7 und 6:2 durch. Im Achtelfinale trifft Zverev auf den Niederländer Jesper de Jong. Das waren die Nachrichten. Das Wetter in Deutschland. Vom Norden und Westen auf die mittleren Landesteile und den Osten übergreifende Schauer und teils kräftige Gewitter, Tiefstwerte 18 bis 8 Grad. Am Tage gebietsweise Schauer und teils kräftige Gewitter, es ist 1:03 Uhr.
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1: Um 2 Uhr mit Gabriela Kühne. Bundespräsident Steinmeier hat davor gewarnt, dass sich in Europa und auf der ganzen Welt autoritäre Tendenzen weiter ausbreiten. Er äußerte sich auf einer Veranstaltung im Hombacher Schloss in der Pfalz. Aus der Nachrichtenredaktion Jonas Valentin Weber.
2: Laut Steinmeier versuchen autoritäre Regierungen immer stärker, unabhängige Institutionen anzugreifen, die die Macht der Regierenden kontrollieren sollen. Betroffen seien auch Medien, der Kulturbereich und die Justiz. Konkrete Länder nannte er nicht. Steinmeier zeigte sich aber auch kämpferisch, so seien die Bürgerinnen und Bürger der Entwicklung.